0: auf die europäischen Partner gemacht und die Freigabe der Dieselreserven gefordert, um so die hohen Spritpreise zu senken. Die waren weltweit durch den Iran-Krieg in die Höhe geschossen, ein Krieg, den die USA mit ausgelöst haben. Es steht weiter nicht gut um Galeria. Die angeschlagene Warenhauskette ist erneut pleite und hat einen Insolvenzantrag beim Amtsgericht Düsseldorf gestellt. Wie mehrere Medien berichten, soll der Betrieb in den gut 80 Filialen in Deutschland aber erstmal weiterlaufen. Handelsforscher Jörg Funder sagte bei NTV:
1: Heute halte ich es für äußerst schwierig, auch dem Kunden nochmals zu erklären, warum er dann noch ins Warenhaus gehen sollte. Wir halten das Geld zusammen, wir geben weniger aus, wir haben Konsumverzicht. Und das ist insbesondere dann für so Allerweltsformate, die kaum Wettbewerbsvorteile heute besitzen, extrem schwierig, dann noch loyale Kunden neu aufzubauen für dieses Unternehmen.
0: Die Deutsche Bahn kommt bei der Pünktlichkeit nicht voran. Nur jeder zweite Fernzug ist im September rechtzeitig ans Ziel gekommen. Laut Bahn liegt das auch an vielen Baustellen. Eine größere kam jetzt dazu. Die Bahnstrecke Hannover-Berlin wird saniert. Reisende müssen mehr Zeit einplanen. Musik, Theater, Diskussionen. Der Tag der Deutschen Einheit wird wieder groß gefeiert. Die zentralen Feierlichkeiten gehen dieses Jahr in Bremen über die Bühne. Seit dem Nachmittag läuft dort ein großes Bürgerfest. Jetzt am Samstag gibt's dann einen offiziellen Festakt. Serge Gnabry wird beim Nations League-Spiel gegen Griechenland am Sonntag nicht im DFB-Kader sein. Er ist bereits aus dem Trainingslager abgereist. Gnabry ist der einzige Spieler, der in allen drei Spielen unter Neubundestrainer Jürgen Klopp zum Einsatz gekommen ist. Die nächsten Nachrichten in einer Stunde.
2: Der Radio SAW Verkehrsservice, der schnellste im SAW-Land, unterstützt durch KI. Auf der A38 Halle Richtung Göttingen, Vorsicht, zwischen dem Kreuz Rippachtal und dem Rastplatz Saaletal Nord liegt eine Leitbarke auf der Autobahn im Baustellenbereich. Auf der A2 Braunschweig Richtung Magdeburg steht zwischen Allerengersleben und dem Rastplatz Lorkberg Süd ein Pannenauto im Baustellenbereich. Alle Verkehrsmeldungen auch immer aktuell auf radio-saw.de und in unserer App. Gute Fahrt durchs SAW-Land.

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1: Der Radio SAW Verkehrsservice, der schnellste im SAW-Land, unterstützt durch KI. Auf der A2 Braunschweig Richtung Magdeburg. Vorsicht, zwischen Allerengersleben und dem Rastplatz Lockberg Süd steht im Baustellenbereich ein kaputtes Auto. Und auf der A38 Halle Richtung Göttingen liegt, zwischen dem Kreuz Rippachtal und dem Rastplatz Saaletal Nord im Baustellenbereich eine Leitbarke auf der Autobahn. Alle Verkehrsmeldungen auch immer aktuell auf radio-saw.de und in unserer App. Gute Fahrt durchs SAW-Land.

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3: Ich bin Jana Klonikowski. Die G7-Staaten pumpen zusätzlich Diesel in den Markt. Die Staats- und Regierungschefs haben sich darauf geeinigt, 100 Millionen Barrel Diesel und Rohöl aus ihren Reserven freizugeben. US-Präsident Trump hatte die Europäer zu diesem Schritt gedrängt, um die Dieselpreise weltweit zu senken. Die bewegen sich ja seit Beginn des Iran-Kriegs, den die USA mit ausgelöst haben, in Rekordhöhen. Als erste Reaktion auf die G7-Entscheidung ist auch bereits der Ölpreis gesunken. Bleibt das so, dürften wohl auch die Spritpreise bei uns an den Tankstellen in den kommenden Tagen runtergehen. Noch ist unklar, wie genau es bei Galeria weitergeht. Die Warenhauskette hat gestern zum 4. Mal in 6 Jahren Insolvenz angemeldet. Die Gewerkschaft Verdi fordert schnellstens Klarheit für die rund 12.000 Beschäftigten bei Galeria. Auf der griechischen Insel Rhodos ist eine deutsche Touristin von einem Blitz getroffen worden und gestorben. Ihr Mann wurde bei dem Unglück an einem Strand verletzt. In der Region toben seit Tagen Unwetter. Auf Kreta etwa hatte es zuletzt heftige Überschwemmungen gegeben. Es hapert weiter an der Zuverlässigkeit. Auch im September ist nur etwa jeder zweite Fernzug der Deutschen Bahn pünktlich gewesen. Von der Bahn heißt es, das liege an vielen Baustellen. Bundesverkehrsminister Bilger rechnet damit, dass Bahnkunden in den nächsten Jahren aufatmen können. Bis 2029 soll die Pünktlichkeit bei 70% liegen. Bilger sagte in der ARD:
4: Wenn man sieht, dass wir in den letzten Monaten bei etwas mehr als 50% Pünktlichkeit im Fernverkehr waren, dann sieht man, dass dieses Ziel schon vielleicht durchaus ambitioniert ist. Zu einem positiven Bahnerlebnis trägt nicht nur das Thema Pünktlichkeit bei, wo wir definitiv besser werden müssen, sondern es geht eben auch um Sicherheit, es geht um Sauberkeit, es geht um Kundenkommunikation.
3: Serge Gnabry wird beim Nations League-Spiel gegen Griechenland am Sonntag nicht im DFB-Kader sein. Er ist bereits aus dem Trainingslager abgereist. Gnabry ist der einzige Spieler, der in allen 3 Spielen unter Neubundestrainer Jürgen Klopp zum Einsatz gekommen ist. Die nächsten Nachrichten in einer Stunde.
5: Der Radio SAW Verkehrsservice, der schnellste im SAW-Land, unterstützt durch KI. Auf der A39 Braunschweig Richtung Wolfsburg. Achtung, zwischen Sandkamp und Weihausen hat es einen Unfall gegeben. Und auf der A2 Braunschweig Richtung Magdeburg steht zwischen Allerengersleben und dem Rastplatz Lorkberg Süd ein Pannenauto im Baustellenbereich. Alle Verkehrsmeldungen auch immer aktuell auf radio-saw.de und in unserer App. Gute Fahrt durchs SAW-Land.

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1: Der Radio SAW Verkehrsservice, der schnellste im SAW-Land, unterstützt durch KI. Auf der A2 Braunschweig Richtung Magdeburg. Achtung, zwischen Allerengersleben und dem Rastplatz Lorkberg Süd steht im Baustellenbereich ein kaputtes Auto. Alle Verkehrsmeldungen auch immer aktuell auf radiosaw.de und in unserer App. Gute Fahrt durchs SAW-Land.

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1: Ich bin Jana Klonikowski. Guten Morgen. Bremen ist an diesem Wochenende die große Bühne für die Feierlichkeiten zum Tag der Deutschen Einheit. Heute steht der offizielle Festakt an. Mit geballter Politprominenz, Silas Quiring.
2: Ja, mit dabei sind zum Beispiel Bundespräsident Steinmeier und Kanzler Merz. Unter dem Motto "Viele Stärken, ein Land" gibt es rundherum auf zahlreichen Bühnen insgesamt mehr als 700 Veranstaltungen. Von Diskussionen über Ausstellungen bis hin zu Theater und natürlich viel Musik. Das Highlight ist heute Abend ein Auftritt der Fantastischen Vier. Außerdem präsentieren sich die anderen Bundesländer auf einer Ländermeile. Fürs gesamte Wochenende werden rund 400.000 Menschen erwartet.
1: Die G7-Länder geben Dieselvorräte frei. Es geht um 100 Millionen Barrel Diesel und Rohöl in den kommenden Monaten, das sagte Frankreichs Präsident Macron. US-Präsident Trump hatte zuvor Druck auf die europäischen Partner gemacht und die Freigabe der Dieselreserven gefordert, um so die hohen Spritpreise zu senken. Die waren weltweit durch den Iran-Krieg in die Höhe geschossen, ein Krieg, den die USA mit ausgelöst haben. Auf der griechischen Insel Rhodos ist eine deutsche Touristin von einem Blitz getroffen worden und gestorben. Ihr Mann wurde bei dem Unglück an einem Strand verletzt. In der Region toben seit Tagen Unwetter. Auf Kreta etwa hatte es zuletzt heftige Überschwemmungen gegeben. Nach dem erneuten Galeria-Insolvenzantrag fordert Verdi Klarheit darüber, wie es für die rund 12.000 Beschäftigten weitergeht. Dazu haben sich die Betreiber bisher nicht geäußert. Die Gewerkschaft macht Managementfehler für den vierten Insolvenzantrag in 6 Jahren verantwortlich. Flug ausgefallen oder stark verspätet. Bundesjustizministerin Hubig will, dass Passagiere in solchen Fällen künftig schneller an eine Entschädigung kommen. Die Schlichtungsstelle des Bundes soll sich künftig auf Fälle konzentrieren, bei denen eine Einigung auch realistisch ist. Das soll den Bearbeitungsstau lösen. Die nächsten Nachrichten in einer Stunde.
3: Der Radio SAW Verkehrsservice, der schnellste im SAW-Land, unterstützt durch KI. Auf der A2 Braunschweig Richtung Magdeburg. Vorsicht, zwischen Allerengersleben und dem Rastplatz Lockberg Süd steht im Baustellenbereich ein kaputtes Auto. Alle Verkehrsmeldungen auch immer aktuell auf radio-saw.de und in unserer App. Gute Fahrt durchs SAW-Land.

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1: Take That und Michael Patrick Kelly. Feel My Love.

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1: Der Radio SAW Verkehrsservice, der schnellste im SAW-Land, unterstützt durch KI. Auf der A2 Braunschweig Richtung Magdeburg. Achtung, zwischen Allerengersleben und dem Rastplatz Lorkberg Süd steht im Baustellenbereich ein kaputtes Auto. Alle Verkehrsmeldungen auch immer aktuell auf radio-saw.de und in unserer App. Gute Fahrt durchs SAW-Land.

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1: Ich bin Jana Klunikowski. Guten Morgen. Seit 36 Jahren ist Deutschland wieder vereint und das wird an diesem Wochenende in Bremen gefeiert. Heute steht dort der offizielle Festakt zum Tag der deutschen Einheit an. Mit dabei sind Bundespräsident Steinmeier und Kanzler Merz. Rund um das Motto "Viele Stärken, ein Land" gibt es in Bremen noch bis morgen mehr als 700 Veranstaltungen. Höhepunkt ist heute Abend ein Auftritt der Fantastischen Vier. Bremen rechnet fürs gesamte Wochenende mit rund 400.000 Besuchern. Die G7-Länder geben Dieselvorräte frei. Es geht um 100 Millionen Barrel Diesel und Rohöl in den kommenden Monaten, so Frankreichs Präsident Macron. US-Präsident Trump hatte diesen Schritt zuvor von den europäischen Partnern gefordert, um so die hohen Spritpreise zu senken. Noch ist unklar, wie genau es bei Galeria weitergeht. Die Warenhauskette hat gestern zum vierten Mal in 6 Jahren Insolvenz angemeldet. Die Gewerkschaft Verdi fordert schnellstens Klarheit für die rund 12.000 Beschäftigten bei Galeria. Es hapert weiter an der Zuverlässigkeit. Auch im September ist nur etwa jeder zweite Fernzug der Deutschen Bahn pünktlich gewesen. Von der Bahn heißt es, das liege an vielen Baustellen. Bundesverkehrsminister Bilger rechnet damit, dass Bahnkunden in den nächsten Jahren aufatmen können. Bis 2029 soll die Pünktlichkeit bei 70% liegen. Bilger sagte in der ARD:
2: Wenn man sieht, dass wir in den letzten Monaten bei etwas mehr als 50% Pünktlichkeit im Fernverkehr waren, dann sieht man, dass dieses Ziel schon vielleicht durchaus ambitioniert ist. Zu einem positiven Bahnerlebnis trägt nicht nur das Thema Pünktlichkeit bei, wo wir definitiv besser werden müssen, sondern es geht eben auch um Sicherheit, es geht um Sauberkeit, es geht um Kundenkommunikation.
1: Serge Gnabry wird beim Nations-League-Spiel gegen Griechenland am Sonntag nicht im DFB-Kader sein. Er ist bereits aus dem Trainingslager abgereist. Gnabry ist der einzige Spieler, der in allen 3 Spielen unter Neubundestrainer Jürgen Klopp zum Einsatz gekommen ist. Die nächsten Nachrichten in einer Stunde.
3: Der Radio SAW Verkehrsservice, der schnellste im SAW-Land, unterstützt durch KI. Auf der A2 Braunschweig Richtung Magdeburg. Achtung, zwischen Allerengersleben und dem Rastplatz Lockberg Süd steht ein kaputtes Auto im Baustellenbereich. Und auf der B176 Sömmerda Richtung Weißenfels ist zwischen dem Abzweig nach Branderoda und dem Abzweig nach Gröst ein Unfall passiert. Alle Verkehrsmeldungen auch immer aktuell auf radio-saw.de und in unserer App. Gute Fahrt durchs SAW-Land.

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1: Der Radio SAW Verkehrsservice, der schnellste im SAW-Land, unterstützt durch KI. Auf der A2 Braunschweig Richtung Magdeburg. Vorsicht, zwischen Allerinnersleben und dem Rastplatz Lorkberg Süd steht im Baustellenbereich ein kaputtes Auto. Auf der B176 Sömmerda Richtung Weißenfels ist zwischen dem Abzweig nach Branderoda und dem Abzweig nach Gröst ein Unfall passiert. Alle Verkehrsmeldungen auch immer aktuell auf radio-saw.de und in unserer App. Gute Fahrt durchs SAW-Land.

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3: Ich bin Dirk Joostes. Guten Morgen. Bremen ist an diesem Wochenende die große Bühne für die Feierlichkeiten zum Tag der Deutschen Einheit. Heute steht der offizielle Festakt an mit geballter Politprominenz Silas Quiring.
4: Ja, mit dabei sind zum Beispiel Bundespräsident Steinmeier und Kanzler Merz. Unter dem Motto "Viele Stärken, ein Land" gibt es rundherum auf zahlreichen Bühnen insgesamt mehr als 700 Veranstaltungen. Von Diskussionen über Ausstellungen bis hin zu Theater und natürlich viel Musik. Das Highlight ist heute Abend ein Auftritt der Fantastischen Vier. Außerdem präsentieren sich die anderen Bundesländer auf einer Ländermeile. Fürs gesamte Wochenende werden rund 400.000 Menschen erwartet.
3: 36 Jahre nach der Wiedervereinigung gibt es in Deutschland weiter große Einkommensunterschiede. Ostdeutsche Haushalte hatten letztes Jahr im Schnitt gut 7.200 Euro weniger zur Verfügung als Westdeutsche. Das zeigen Zahlen des Statistischen Bundesamts, berichten die Funke-Zeitungen. Die G7-Staaten pumpen zusätzlich Diesel in den Markt. Die Staats- und Regierungschefs haben sich darauf geeinigt, 100 Millionen Barrel Diesel und Rohöl aus ihren Reserven freizugeben. Mehr von Jana Klonikowski.
5: US-Präsident Trump hatte die Europäer zu diesem Schritt gedrängt, um die Dieselpreise weltweit zu senken. Die bewegen sich ja seit Beginn des Iran-Kriegs, den die USA mit ausgelöst haben, in Rekordhöhen. Als erste Reaktion auf die G7-Entscheidung ist auch bereits der Ölpreis gesunken. Bleibt das so, dürften wohl auch die Spritpreise bei uns an den Tankstellen in den kommenden Tagen runtergehen.
3: Nach dem erneuten Galeria-Insolvenzantrag fordert Verdi Klarheit darüber, wie es für die rund 12.000 Beschäftigten weitergeht. Dazu haben sich die Betreiber bisher nicht geäußert. Die Gewerkschaft macht Managementfehler für den vierten Insolvenzantrag in 6 Jahren verantwortlich. Auf der griechischen Insel Rhodos ist eine deutsche Touristin von einem Blitz getroffen worden und gestorben. Ihr Mann wurde bei dem Unglück an einem Strand verletzt. In der Region gibt es seit Tagen Unwetter. Auf Kreta etwa hat es zuletzt heftige Überschwemmungen gegeben. Serge Gnabry wird morgen beim Nations League-Spiel gegen Griechenland nicht im DFB-Kader sein. Er ist bereits aus dem Trainingslager abgereist. Gnabry ist der einzige Spieler, der in allen 3 Spielen unter Neubundestrainer Jürgen Klopp zum Einsatz gekommen ist. Die nächsten Nachrichten in einer Stunde.
6: Schönen guten Morgen. 3:06. Hier ist der Radio SAW Verkehrsservice. Der schnellste im SAW-Land. Schnell rein, schnell raus. Nix. Alles okay. Überall gute freie Fahrt. Keine Staus, nur Flitzerblitzer. A2 Richtung Berlin, hinter Alleringersleben und Hörerstädte Buckautal. A9 Richtung München zwischen Niemeck und Kleinmarzins. A9 Richtung Berlin, Hörerstädte Köckern. Auf der A14 wird Richtung Magdeburg geblitzt, zwischen Halle-Trotha und Löbejün, direkt unter der Autobahnbrücke zur A143, also dem Neubau, steht ein dicker, fetter Anhänger. Und noch einer ist da, zwischen Wandsleben und Magdeburg-Stadtfeld, auch ein Anhänger. Auf der B4 kann es euch zwischen Torfhaus und Bad Harzburg erwischen, in Merseburg, Geusaer Straße, Leipzig, Max-Liebermann-Straße, in Halle auf der Heide Straße und der Stadtforststraße. Noch was gesehen? Einfach anrufen, kostenfrei. Unsere Service-Hotline 0800 1 630 630 oder per WhatsApp die Infos radio-saw.de. Euch allen eine gute und sichere Fahrt, wo immer ihr unterwegs seid. Das Wetter so ein bisschen neblig, trüb, da kannst du auch mal so schwabeln, wabeln. Also will sagen, so Nebelflatterei ist ein Spiel. Aber ansonsten grau in grau in grau, es gibt ein bisschen Nieselei. Die Sonne zeigt sich so ab Mittag vereinzelt mal. Es ist ein bisschen ruhiger Tag, wie ein Feiertag eben. 22 Grad die höchsten Werte. Köth sagt Hallo mit 10 Grad aktuell. Und morgen ist das ähnlich. Auch so ein nebliger Start und dann so ein ruhigeres Wetter. So ruhig eben.
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6: Müssen wir ein bisschen Unruhe reinbringen und dafür ist eine zuständig, die sowas von genial rüberkommt. Christina Aguilera mit einem ihrer Geniestreiche. Genie in a Bottle gleich hier. Copy dabei, noch Shabusi dabei. Ihr dabei.

Och, so ein Feiertag auf den Samstag platzieren. Wer war das? Ein bisschen unglücklich, ne? Gestern noch Supermarktalarm ohne Ende, weil konnte ja Lebensmittelknappheit drohen. Ihr habt's hoffentlich überstanden. Und jetzt wird's ruhiger. Wir machen mit. Mit der größten Superhit-Mischung ever, ever, ever. Das ist Radio SAW Muckefuck am Samstag, 6:45.

0: Schönen guten Morgen. 6.30 Uhr, hier ist der Radio SAW Verkehrsservice. Der schnellste im SAW-Land. Alles okay, gute freie Fahrt, Flitzer, Blitzer. A2 Richtung Berlin, hinter Alleringer'sleben und höhere Städte Buckortal. Die Good Old Guys, die Rentner, ne, die liegen da immer noch rum. Ne, die stehen ja und warten auf euch. Aber ihr fahrt nicht rein. Auch nicht auf der A9 Richtung München zwischen Niemeck und Kleinmarzehns. A9 Richtung Berlin, höherer Städte Köckern. A14 Richtung Magdeburg zwischen Halle-Trotha und Lübbe-Jün und noch einer zwischen Wandsleben und Magdeburg-Stadtfeld. Alles alte Bekannte, genau wie die B4 zwischen Torfhaus und Bad Harzburg, Merseburg-Geusaer Straße, Leipzig-Max-Liebermann-Straße, in Halle wird geblitzt, auf der Heidestraße und der Stadtforststraße. Habt ihr neue Bekanntschaften gemacht, die unangenehmerweise waren? Ja, her damit. Kostenfrei anrufen. Unsere Service-Hotline 0800 1 630 630. Oder ihr macht's per WhatsApp, die Infos radio-saw.de. Euch allen eine gute und sichere Fahrt, wo immer ihr unterwegs seid. Das Wetter am Tag der Deutschen Einheit, so ein bisschen grau in grau, wie die Stimmungslage auch manchmal. Ne? Wir müssen Farbe reinbringen, oder? Das kommt ja später mit der Sonne ins Spiel. Also erst so grau, neblig, trüb, ab und zu mal so ein Nieseltropfen von oben. Aktuell in Staßfurt 10 Grad, höchste Werte 22 Grad. Es bleibt aber insgesamt ein ruhiger, entschleunigter Tag. Nichts Spektakuläres, geht morgen ähnlich weiter.
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0: Oh, das Spektakel machen wir hier. Wobei es erstmal so ein Schnüff-Schneuz-Spektakel ist. War das ein herrlicher Altweibersommer in den letzten Tagen? Ich habe es wunderbarerweise genießen können. Immer mal so ein Sonnenstrahl reingeblinzelt. Und dann plötzlich, puff, irgendwie doch wieder herbstlich. Lana Del Rey ist genauso traurig. Summertime Sadness. Das ist die beste Mischung und die meiste Abwechslung. Das sind die Superhits für euch. Guten Morgen. Ja.

0: 7 Minuten nach 6:30. Radio SAW Muckefuck am Samstag, an einem ganz besonderen Samstag.
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0: Guten Morgen um 6:45 am Samstag, am Feiertag, am 3. Oktober, am Tag der Deutschen Einheit. Hier ist Radio SAW Muckefuck. Am Samstag, ein herrlicher Tag, um rauszugehen, um zu schlendern, um zu gucken, was gibt's denn so Neues? Da gibt es was. Das thront erhaben und majestätisch über der Altstadt von Quedlinburg. Wie eine Krone ragt heraus. Der Stiftsberg, den hätte man sich gerne mal so von dem so angeguckt, so, ne? Und die Krone mal aufgesetzt. Aber das ging ja ewig und 3 Tage nicht. Da wurde gebaggert, gebuddelt, gemacht, saniert, gemalert und neu architektoniert und wie man das Ganze so nennt. Auf jeden Fall, jetzt ist wieder frischer Glanz im Spiel. Radio SAW-Reporter Robin Däßler.
1: Heute geht's los und das sogar gratis. Ab sofort könnt ihr den kompletten Rundweg durch alle Gebäude ablaufen. Unterwegs erwarten euch historisch aufbereitete Zimmer, über 300 Exponate und ein komplettes Multimedia-Angebot. Zur Eröffnung gelingt die Zeitreise natürlich ganz besonders. Walking Acts und kleine Konzerte erwecken die Geschichte für euch zum Leben und auf dem Schlosshof und Terrassengarten warten dazu noch mittelalterliche Spiele. Wer es nicht zur Eröffnung schafft, kann aber trotzdem über einen Besuch nachdenken. Noch bis Ende des Jahres gibt es einen Rabatt auf den Eintritt.
0: Radio SAW-Reporter Robin Däßler zum neu eröffneten Stiftsberg mit Schlossmuseum und allem Pipapo. Also, da könnt ihr ganz in Ruhe Glotzkowski machen. Und jetzt hören, was Frisches für euch.
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3: Stella Lefty, Boston.

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5: Ich bin Dirk Jostes. Guten Morgen. 36 Jahre deutsche Einheit. Das wird heute in Bremen mit einem offiziellen Festakt gefeiert. Aber nicht nur die Politprominenz ist an diesem Wochenende in Bremen zu Gast, Jana Klonikowski.
6: Nein, insgesamt werden rund 400.000 Besucher erwartet. Neben dem offiziellen Festakt, bei dem unter anderem Kanzler Merz und Bundespräsident Steinmeier dabei sind, gibt es auch ein großes Bürgerfest mit vielen Veranstaltungen und Konzerten, etwa von den Fantastischen Vier. Dazu gibt es auch eine Ländermeile, bei der sich die einzelnen Bundesländer präsentieren. Der Tag der Deutschen Einheit wird jedes Jahr in einem anderen Bundesland gefeiert. Nächstes Jahr ist NRW dran.
5: 36 Jahre nach der Wiedervereinigung gibt es in Deutschland weiter große Einkommensunterschiede. Ostdeutsche Haushalte hatten letztes Jahr im Schnitt gut 7.200 Euro weniger zur Verfügung als Westdeutsche. Das zeigen Zahlen des Statistischen Bundesamts, berichten die Funke-Zeitungen. Mehr als 3 Wochen nach einer Messeattacke in Wittenberg gibt es neue Festnahmen. Die Polizei hat 2 14-Jährige gefasst. Sie stehen im Verdacht, am 10. September einen 30-Jährigen auf dem Arsenalplatz angegriffen und schwer verletzt zu haben. Ein zuvor festgenommener 16-Jähriger ist wieder auf freiem Fuß. In den kommenden Jahren soll sich die Pünktlichkeit bei der Deutschen Bahn spürbar verbessern. Das hat Verkehrsminister Bilger in der ARD betont. Bis 2029 soll die Quote im Fernverkehr bei 70% liegen. Im Moment ist da nur etwa jeder zweite Zug pünktlich. Bilger kündigte außerdem ein neues Baustellenkonzept an.
7: Man kann Schiene sanieren mit Korridorsanierung. Man kann es aber auch so, wie es davor üblich war, im laufenden Betrieb mit kürzeren Sperrungen machen. Und jetzt geht es darum, dass wir ein bestmögliches Konzept finden, dass die Infrastruktur spürbar schnell besser wird und wir dieses viele Geld auch effizient einsetzen.
5: Die G7-Staaten pumpen zusätzlich Diesel in den Markt. Die Staats- und Regierungschefs haben sich darauf geeinigt, 100 Millionen Barrel Diesel und Rohöl aus ihren Reserven freizugeben. Als Reaktion auf die Entscheidung ist bereits der Ölpreis runtergegangen. Noch ist unklar, wie genau es bei Galeria weitergeht. Die Warenhauskette hat gestern zum 4. Mal in 6 Jahren Insolvenz angemeldet. Die Gewerkschaft Verdi fordert schnellstens Klarheit für die rund 12.000 Beschäftigten bei Galeria. Die nächsten Nachrichten in einer Stunde.
8: 7:03. Schönen guten Morgen, hier ist der Radio SAW Verkehrsservice, der schnellste im SAW-Land. Alles okay, überall gute und freie Fahrt, Flitzer, Blitzer. A2 Richtung Berlin, hinter Allerengersleben und Hörerstädte Buckautal. A9 Richtung München, zwischen Niemeck und Kleinmarzens. A9 Richtung Berlin, Hörerstädte Köckern. Blitzer auf der A14 Richtung Magdeburg, einmal zwischen Halle-Trotha und Lübbe-Jün und dann zwischen Wandsleben und Magdeburg-Stadtfeld. B4 zwischen Torfhaus und Bad Harzburg. Geblitzt wird in Merseburg auf der Geusaer Straße, in Leipzig Max-Liebermann-Straße, in Halle Heidestraße und Stadtforststraße. Und das waren allesamt Anhänger. Und ihr seid Anhänger unserer Service-Hotline, dann kuppelt euch rein, wenn euch was auffällt. Kostenfrei ist das 0800 1630 630. Oder macht's per WhatsApp, die Infos dazu radio-saw.de. Euch allen eine gute und sichere Fahrt, wo immer ihr unterwegs seid. Das Wetter mit einem Hallo in Halle von 12 Grad. 22 sind heute maximal drin. Es ist erst so ein grauer, trüber Nebelsuppentag. Das lockert dann so ein bisschen auf. Die Sonne kommt durch. Insgesamt sehr, sehr ruhig. Vereinzelt gibt's Nieselregen. Morgen ist es ähnlich.
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10: Und ein bisschen auf Krawall gebürstet, die Damen, die da vier sind und überhaupt nicht blond sind. Die Four Non-Blondes, was für ein Traumteil aus den 90s. What's up? Da geht es richtig gut. Ja, da müsste man die Zahnbürste im Takt versuchen. Ist ein Slow Beat. Michael Schulte vorher, Leonie vorher, ich sag Hallo und guten Morgen.

0: Tzatziki zum Frühstück ist ein bisschen gewöhnungsbedürftig, also wegen der Knoblauchmenge. Ne? Aber okay, wir wollen die Griechen ja nicht nur kulinarisch verputzen, sondern morgen auch fußballerisch. Denn da heißt es in der Nations League innerhalb weniger Tage das zweite Spiel gegen Griechenland und die haben uns ganz schön geärgert. Die deutsche Fußballnationalmannschaft jetzt um 14 Minuten nach 7 am Frühstücksbuffet und Jürgen der Erste, König Klopp, alle gut drauf, oder?
1: Ja, das ist natürlich ein anderes Spiel. Ich habe gehört, Stadion wird ausverkauft. Ich glaube, besonders viele Deutsche werden es nicht dabei sein, also es wird eine hitzige Atmosphäre. Aber der nächste Entwicklungsschritt, wir lernen ja, wir lernen, performen unter Stress. Und ich glaube, das wird stressig.
0: Fußball-Bundestrainer Jürgen Klopp mit dem Stressfaktor 1 morgen. Die Griechen, die wollen uns ganz schön ärgern. Aber wir haben ja wiederum guten Rückenwind mit dem 2:0 gegen Serbien. Das läuft schon. Und morgen Anstoß lassen wir sie laufen um 20.45 Uhr. Griechenland gegen Deutschland, Fußball Nations League. Und wir sind Fußball, wir sind dabei. 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

We go to Chloe. Das ist der erste Gang meistens morgens. Ne? Um 7.24 Uhr kann er sagen, wir begleiten ihn gerne musikalisch. Mit den Superhits in der besten Mischung und der meisten Abwechslung. Hier ist Radio SAW Muckefuck am Samstag. 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
6: Schönen guten Morgen, 7.30 Uhr, hier ist der Radio SAW Verkehrsservice. Der schnellste im SAW-Land, alles okay, überall gute und freie Fahrt. Blitzer, Blitzer, Flitz, Blitz, Flitz auf der A2 Richtung Berlin. Einer hinter aller Ingersleben, einer höher Raststätte Buckautal. Sind die nicht schon gerostet irgendwie? Die stehen da ewig und drei Tage. A9 Richtung München haben wir einen zwischen Niemeck und Kleinmarzins. Auch schon Rostansatz. A9 Richtung Berlin, höher Raststätte Köckern, sag ich nicht. A14 Richtung Magdeburg. Wieder da, zwischen Halle Trotha und Lübbe-Jün hat kurz Pause gemacht. Jetzt haben sie wieder unter der Brücke postiert zur Autobahn, ne? A143, die irgendwann mal fertig ist. Noch einen haben wir auf der A14 zwischen Wandsleben und Magdeburg-Stadtfeld. Auf der B4 zwischen Torfhaus und Bad Harzburg kann es euch erwischen. In Merseburg auf der Geusaer Straße, Leipzig, Max-Liebermann-Straße. In Halle wird geblitzt, auf der Heidestraße und der Stadtwurststraße sind jeweils 30er-Zonen. Da stehen die grauen Teile, die großen Anhänger. Schlecht zu sehen, aber nicht zu übersehen. Aufmerksam bleiben. Wenn euch noch was auffällt, einfach anrufen, kostenfrei, klar. Unsere Service-Hotline 0800 1630 630. Oder ihr nutzt WhatsApp, die Infos dazu, radio-saw.de. Schnappt euch beide Nummern. Rein ins Phone, drin seid ihr in der Family. Euch allen eine gute und sichere Fahrt. Wo immer ihr unterwegs seid, passt auf euch auf. Es wartet immer jemand. Das Wetter grau in grau in grau, aber ruhig und tiefenentspannt. Hat auch ein bisschen Feiertag. Macht mal eine Pause so von Altweibersommer und sonstigen Herbstgeschichten. Hm? Ab und zu gibt's mal eine Nieselei. Es kann auch mal ein Sonnenstrahl dazukommen. 22 Grad die höchsten Werte. Dessau sagt Hallo mit 13 Grad und morgen das Wetter ähnlich.
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6: Das kribbelt schon so ein bisschen. Da geht noch was heute. Was kribbelt richtig? Oder ist mein Arm nur eingeschlafen? Weiß ich auch nicht. Oder ich schlafe immer noch vor mich hin. Nein, nein, das ist ein anderes Kribbeln. Was genau heute geht? Am 3. Oktober, am Tag der Deutschen Einheit. Wir holen euch die Sterne vom Himmel, die sagen's. Nach Ace of Base, nach Dermot Kennedy. Ich sage Hallo und guten Morgen.

0: 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Könnte einer sein. Wir zählen bis 10 und dann gibt's einen Huni für euch. Das sind Rätsel.
1: Alexa?
0: Ich löse das Rätsel auf in 10 Minuten. Hier ist Radio SAW Muckefuck am Samstag um 8 nach halb 8. Schönen guten Morgen.
2: Radio SAW holt euch die Sterne vom Himmel. Wieder.
3: Heute ist der richtige Tag für ausführliche Gespräche. Verabredet euch jetzt noch spontan.
2: Stier.
3: Zögert nicht, wenn sich neue Chancen bieten. Greift ganz schnell zu.
2: Zwillinge.
3: Euer Zeitmanagement klappt heute nicht so ganz. Nehmt euch lieber nicht so viel vor.
2: Krebs.
3: Heute sind Kompromisse nötig, sonst bekommt ihr noch Probleme.
2: Löwe.
3: Sucht das Gespräch, wenn euch etwas beschäftigt. Klärt die Sache auf.
2: Jungfrau.
3: Ihr seid fleißig und voller Energie. Da klappt heute alles, was ihr euch vorgenommen habt.
2: Waage.
3: Manche Entscheidungen solltet ihr heute instinktiv treffen, anstatt lange zu grübeln.
2: Skorpion.
3: Packt eure Aufgaben in Ruhe an und lasst euch heute von niemandem hetzen.
2: Schütze.
3: Ihr seid sensibler als sonst. Da fällt es euch leichter, die Gefühle der anderen zu verstehen.
2: Steinbock.
3: Geht Auseinandersetzungen aus dem Weg. Ihr braucht eure Kraft für andere Dinge.
2: Wassermann.
3: Ihr seid verstanden.

0: Da, das war noch die Dings hier, die Bums mit dem Superhit, die Dings Bums. 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Ja, das können wir nochmal nachlesen. 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Und echt jetzt? Es ist 13 Minuten vor 8. Hier ist Muckefuck am Samstag.
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3: Ich bin Dirk Jostes. Guten Morgen. Bremen ist an diesem Wochenende die große Bühne für die Feierlichkeiten zum Tag der Deutschen Einheit. Heute steht der offizielle Festakt an mit geballter Politprominenz Silas Quiring.
4: Ja, mit dabei sind zum Beispiel Bundespräsident Steinmeier und Kanzler Merz. Unter dem Motto "Viele stärken ein Land" gibt es rundherum auf zahlreichen Bühnen insgesamt mehr als 700 Veranstaltungen. Von Diskussionen über Ausstellungen bis hin zu Theater und natürlich viel Musik. Das Highlight ist heute Abend ein Auftritt der Fantastischen Vier. Außerdem präsentieren sich die anderen Bundesländer auf einer Ländermeile. Fürs gesamte Wochenende werden rund 400.000 Menschen erwartet.
3: Die G7-Staaten pumpen zusätzlich Diesel in den Markt. Die Staats- und Regierungschefs haben sich darauf geeinigt, 100 Millionen Barrel Diesel und Rohöl aus ihren Reserven freizugeben. Mehr von Jana Klonikowski.
5: US-Präsident Trump hatte die Europäer zu diesem Schritt gedrängt, um die Dieselpreise weltweit zu senken. Die bewegen sich ja seit Beginn des Iran-Kriegs, den die USA mit ausgelöst haben, in Rekordhöhen. Als erste Reaktion auf die G7-Entscheidung ist auch bereits der Ölpreis gesunken. Bleibt das so, dürften wohl auch die Spritpreise bei uns an den Tankstellen in den kommenden Tagen runtergehen.
3: Nach dem erneuten Galeria-Insolvenzantrag fordert Verdi Klarheit darüber, wie es für die rund 12.000 Beschäftigten weitergeht. Dazu haben sich die Betreiber bisher nicht geäußert. Die Gewerkschaft macht Managementfehler für den vierten Insolvenzantrag in 6 Jahren verantwortlich. In Magdeburg werden am Dienstag zur ersten Sitzung des neuen Landtages Proteste erwartet. Mehrere Bündnisse haben Versammlungen angekündigt, teilte die Polizei mit. Die AfD ist nach der Wahl stärkste Kraft und will Dienstag Tobias Rausch als Landtagspräsidenten vorschlagen. Das BSW hat angekündigt, ihn zu unterstützen. In Spanien wird über vorgezogene Neuwahlen diskutiert. Grund: Das Parlament hat Pläne der Regierung gegen Wohnungsnot abgelehnt. Seit Tagen wird in Spanien gegen hohe Mieten und Wohnungsmangel demonstriert. Teilnehmer der Proteste rufen jetzt auch zu einem Generalstreik auf. Serge Gnabry wird morgen beim Nations League-Spiel gegen Griechenland nicht im DFB-Kader sein. Er ist bereits aus dem Trainingslager abgereist. Gnabry ist der einzige Spieler, der in allen 3 Spielen unter Neubundestrainer Jürgen Klopp zum Einsatz gekommen ist. Die nächsten Nachrichten in einer Stunde.
6: Schönen guten Morgen. 3:08, hier ist der Radio SAW Verkehrsservice, der schnellste im SAW-Land. A2 Richtung Berlin zwischen Lauenau und Bad Nenndorf, Gegenstände auf der Fahrbahn, mehrere große Plastikteile sind das. A38 Richtung Göttingen am Dreieck Drammetal in der Überleitung zur A7 Richtung Hannover, da steht einer in der Einfahrt, also eine ungesicherte Unfallstelle, da müsst ihr aufpassen. Burgenlandkreis haben wir noch was zwischen Kainer und Zettweil, mehrere Rinder freilaufend auf der Strecke, auf der Straße. Das war's, alles andere ist okay, Blitzer sind da. Auf der A2 Richtung Berlin hinter Allerringersleben und höherer Städte Buckautal. A9 Richtung München zwischen Niemek und Kleinmarzens. A9 Richtung Berlin höherer Städte Köckern. Blitzer auf der A14 Richtung Magdeburg zwischen Halle-Trotha und Lübbejün und zwischen Wandsleben und Magdeburg-Stadtfeld. B4 zwischen Torfhaus und Bad Harzburg. Geflasht wird in Merseburg auf der Geusaer-Straße. Leipzig, Max-Liebermann-Straße, Halle-Heide-Straße und Stadtforst-Straße. Noch was? Her damit. Kostenfrei. Unsere Service-Hotline 0800 01 630 630. Wer es lieber per WhatsApp macht, kein Problem. Alle Infos dazu radio-saw.de. Euch eine gute und sichere Fahrt, wo immer ihr unterwegs seid. Das Wetter in Feiertagslaune. Will sagen, bleibt einfach liegen. Also, das Wetter auch so. Grau, bisschen trüb, paar Sonnenstrahlen, ab und zu Nieselei. Ruhige, entspannte 22 Grad sind die Werte. Aktuell messen wir ins Herbst 14 Grad und das wird morgen ähnlich sein. Ein Feierwochenende für ganz entspannt. 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
6: Wenn du als Kerl wie ich den falschen Kalender aufhängst, kriegst du ganz schnell Ärger mit ihr. Aber bei dem ist das nicht so. Da wird sie sagen, oh wie süß, oh wie schön. Ja, was ich meine, welchen Kalender? Das kriegt ihr nach dem Nicht-Süßen von Ray Garvey. Der ist mit richtig Bums gemacht. Der frische Superhit Rivers direkt nach den ersten beiden. Ich sag hallo und guten Morgen. Super.

0: Der frische Superhit von Ray Garvey, unterstützt von Imran Rivers, hier auf Radio SAW Muckefuck am Samstag um 14 Minuten nach 8. Tierheime machen einen tollen Job. Ein Job meist ohne großes Aufsehen. Sie kümmern sich um Tiere, die krank oder verletzt sind oder einfach kein Zuhause mehr haben. Und das kostet natürlich eins, verdammt viel Geld. Und genau das ist immer knapp. Die Tierheime sind oft auf Spenden angewiesen. Das Tierheim Satuelle in der Börde hat jetzt eine ziemlich coole, kreative Idee, um die Kasse mal ein bisschen aufzufrischen. Radio SAW-Reporterin Laura Födisch, was machen die?
1: Ja, das Tierheim setzt auf Models und zwar auf die schönsten überhaupt, auf die eigenen tierischen Bewohner. Egal ob Fell, Federn oder Borsten, die Tiere wurden ordentlich rausgeputzt, fotografiert und haben es jetzt in den eigenen Kalender geschafft. Natürlich jedes mit seiner ganz persönlichen Geschichte. Neben Hunden und Katzen sind auch Enten, Hängebauchschweine und Kaninchen dabei. Die Kalender sind limitiert. Es gibt 150 Wand- und 100 Tischkalender. Das Stück kostet 10 Euro. Wer einen haben möchte, kann einfach im Tierheim vorbeischauen oder anrufen. Und das Beste, das Geld kommt komplett den Tieren zugute.
0: Radio SAW-Reporterin Laura Fedisch über den tollen, tollen Kalender mit den Tieren. Motiven aus dem Tierheim Satuelle. Wenn ihr jetzt sagt, ach, ich habe schon so viele hängen. Naja, die können auch andere Sachen gut gebrauchen. Geld spenden immer wieder, um Tierarztkosten abzurufen oder Futter oder Sachspenden, Wasch- und Putzmittel oder einfach mal die helfende und streichelnde Hand. Alle Infos und mehr dazu auf radiosaw.de.

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0: Hui! 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
2: Hobbithöhlen wie in Herr der Ringe. Gibt es auch in Sachsen-Anhalt. Die Höhlenwohnungen im malerischen Dörfchen Langenstein, einem Ortsteil von Halberstadt im Landkreis Harz. Jede Wohnhöhle ist etwa 30 Quadratmeter groß und verfügt über Wohn-, Schlaf- und Kinderzimmer und einen Vorratsraum. Die Höhlenwohnungen sind wahre Touristenattraktionen und können 365 Tage im Jahr besichtigt werden. Es gibt auch regelmäßig öffentliche Führungen.
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4: Schönen guten Morgen, 8.30 Uhr, hier ist der Radio SAW Verkehrsservice, der schnellste im SAW-Land. A38 Richtung Göttingen am Dreieck Drammetal in der Überleitung zur A7 Richtung Hannover eine ungesicherte Unfallstelle. Burgenlandkreis zwischen Kainer und Zettweil freilaufende Rinder auf der Fahrbahn. Vorsicht hier, Flitzerblitzer. A2 Richtung Berlin, einer hinter aller Ingersleben, der nächste Hörerstätte Buckautal. Haben die schon einen Schaukelstuhl gekriegt oder so? Die stehen ja auch schon immer. Die können ja nicht mal stehen, die müssen mal sitzen. Ne? A9 haben wir was Richtung München, zwischen Niemecke und Kleinmarzenz. A9 Richtung Berlin, Hörerstätte Köckern. A14 Richtung Magdeburg, zwischen Halle Trotha und Löbbe-Jün und zwischen Wandsleben und Magdeburg-Stadtfeld. Auf der B4 zwischen Torfhaus und Bad Harzburg wird geblitzt. In Merseburg auf der Geusaer Straße, Leipzig, Max-Liebermann-Straße, Halle, Heidestraße und Stadtforststraße. Noch mehr gesehen? Einfach anrufen. Kostenfrei. Unsere Service-Hotline 0800, dann eine 1, dann 630 und nochmal 630. Oder ihr macht per WhatsApp die Infos dazu, radio-saw.de. Euch eine gute und sichere Fahrt durchs SAW-Land.
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4: Das Wetter ist in Feiertagslaune, will sagen, es will auf dem Sofa liegen bleiben. Es ist ganz ruhig, ganz entspannt, so ein bisschen grau und graunebelig trüb, später ein bisschen aufgelockerter, leichtes Sonnenschein kommt so durch. Es gibt auch manchmal leichten Nieselregen, aber alles in 22 Grad. Höchste Werte, Köthen sagt Tag auch mit 13 Grad im Moment. Morgen das Wetter ähnlich.
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4: Mit Zepter und Krone, aber nicht von mir, für mich. Nee, sie trägt sie. Und sie ist wunderschön. Also nicht nur die Zepterei und die Kronerei, sondern auch die Dame, die das Haupt hingehalten hat für eine fantastische Krone. Wovon rede ich? Ich klär's auf. In 20 Minuten dazu Superhit an Superhit an Superhit. Das ist ein Feiertag, der 3. Oktober in der besten Mischung und der meisten Abwechslung. Immer voller Lieblingsmusik.

Achtung Autofahrer, um 9:06 der Radio SAW Verkehrsservice. Zwei Sofortmeldungen für euch, betrifft die A7 Richtung Kassel. Einmal zwischen Hildesheim-Drispenstedt und Derneburg-Salzgitter, eine ungesicherte Unfallstelle im Baustellenbereich. A7 Richtung Kassel, zwischen Hildesheim und Derneburg-Salzgitter, ungesicherte Unfallstelle im Baustellenbereich, so rum. Und jetzt weiter die 7 Richtung Kassel, zwischen Echte und Nordheim-Nord ist sie nach Unfall gesperrt, folgt hier der U64. A7 Richtung Kassel, zwischen Echte und Nordheim-Nord, Sperrung nach Unfall, hier der U64. Folgen euch allen eine gute und sichere Fahrt mit den Superhits fürs SAW-Land.

0: vorbei. 9:09. Moin, hier ist Radio SAW Muckefuck am Samstag. Und denen, die da hören, schenken wir gleich Lady Gagas Paparazzi. Und die anderen, die dehnen sich aus anderen Gründen. Die sind gleich morgen dabei beim Magdeburg Marathon. Da müssen heute mal die letzten Übungen gemacht werden. Denn so eine Strecke, die zieht natürlich. Und viele, viele freuen sich schon, sich um 8 Uhr zu treffen und dann loszurennen. Ich weiß, dass 2 garantiert nicht dabei sind, weil die sitzen lieber. Hier, unsere Jungs.
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2: Ja, Oberamtsrat Alfred Klausen in seinem mehr als wohlverdienten Wochenende?
3: Morgens, Alfred. Na, wie ist?
2: Naja, muss ja, ne?
3: Das klingt ja nicht so fröhlich.
2: Heute ist der erste Samstag im Monat.
3: Ja, genau.
2: Scheißtag.
3: Wie bitte?
2: Der erste Samstag im Monat ist immer schlimm.
3: Wieso?
2: Na,

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0: Meine Damen und Herren, das Orchester übt schon mal majestätische Musik, das muss auch schon sein. Wenn eine echte Königin Hof hält, das hat sie in dieser Woche schon gemacht, hier bei uns im Funkhaus. Die Weinkönigin Paula Löber. Fotos gucken, ganze Interview, alles auf radio-saw.de. Aber offiziell wird das Krönchen morgen auf ihr zartes Haupt gesetzt. Denn sie vertritt nach vielen, vielen Jahrzehnten unser SAW-Land in ganz Deutschland als deutsche Weinmajestät. Ursprünglich gestartet für die Saale-Unstrut-Region. Und genau da wird morgen gebührend gefeiert. Thorsten Rössler mit dem Wie, Wo und Wann.
1: Ja, das ist dort, wo Paula arbeitet und wo auch der Weinbauverband Saale-Unstrut seinen Sitz hat, im Weinstädtchen Freiburg. Morgen um 15 Uhr geht es los auf dem Marktplatz. Die frisch gekürte Weinkönigin Paula Löber wird dort ihre Krone präsentieren und alle, die sich mit ihr freuen, die können dabei sein. Und dann startet ein kleiner Umzug, angeführt vom Fanfarenzug Groß-Jena zum Lichthof der Rotkäppchen-Erlebniswelt. Dort könnt ihr dann den gesamten Nachmittag weiter feiern mit Musik, Wein und Sekt und bestimmt auch das eine oder andere Selfie mit einer echten Weinkönigin machen.
0: Radio SAW-Reporter Thorsten Rössler zur Intronisierung unserer Weinkönigin Paula Löber morgen Nachmittag in Freiburg. 9:11. Wir intronisieren die nächsten Superhits. Immer die beste Mischung und die meiste Abwechslung. Radio SAW Muckefuck am Samstag. Auf geht's!

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6: Ich bin Dirk Jostes. Guten Morgen. 36 Jahre deutsche Einheit, das wird heute in Bremen mit einem offiziellen Festakt gefeiert. Aber nicht nur die Politprominenz ist an diesem Wochenende in Bremen zu Gast, Jana Klonikowski.
7: Nein, insgesamt werden rund 400.000 Besucher erwartet. Neben dem offiziellen Festakt, bei dem unter anderem Kanzler Merz und Bundespräsident Steinmeier dabei sind, gibt es auch ein großes Bürgerfest mit vielen Veranstaltungen und Konzerten, etwa von den Fantastischen Vier. Dazu gibt es auch eine Ländermeile, bei der sich die einzelnen Bundesländer präsentieren. Der Tag der Deutschen Einheit wird jedes Jahr in einem anderen Bundesland gefeiert. Nächstes Jahr ist NRW dran.
6: 36 Jahre nach der Wiedervereinigung gibt es in Deutschland weiter große Einkommensunterschiede. Ostdeutsche Haushalte hatten letztes Jahr im Schnitt gut 7.200 Euro weniger zur Verfügung als Westdeutsche. Das zeigen Zahlen des Statistischen Bundesamts, berichten die Funke-Zeitungen. Wohnen auf dem Land soll attraktiver werden, das fordert der Deutsche Städte- und Gemeindebund im Kampf gegen Wohnungsknappheit. Mehr von Tim Britztrup.
8: Verbandschef Berghager sagte dem Kölner Stadtanzeiger, dass auf dem Land fast 2 Millionen Wohnungen leer stehen. 700.000 davon wären innerhalb der nächsten 3 Monate bezugsfertig. Bund und Länder dürften nicht immer nur durch Mietpreisbremsen oder Wohnungsbauoffensiven an den Symptomen in Ballungsräumen herumdoktern, findet Berghager. Um Dörfer besser an Städte anzubinden, fordert er bessere Verkehrswege, beispielsweise neue oder reaktivierte Bahntrassen.
6: Noch ist unklar, wie genau es bei Galeria weitergeht. Die Warenhauskette hat gestern zum 4. Mal in 6 Jahren Insolvenz angemeldet. Die Gewerkschaft Verdi fordert schnellstens Klarheit für die rund 12.000 Beschäftigten bei Galeria. Nach der fehlgeschlagenen Hinrichtung einer Frau im US-Staat Tennessee wird die 50-Jährige jetzt künstlich beatmet. Das haben ihre Anwälte mitgeteilt. Sie hatte am Mittwoch 2 Giftspritzen überlebt. Der Fall hat in den USA zu einer neuen Debatte über die Todesstrafe geführt. Die Substanz, die gestern für eine Sperrung am Bahnhof Magdeburg-Neustadt gesorgt hat, war offenbar ungefährliches Salz. 3 Kilo lagen davon an den Weichen. Daraufhin rückten Spezialkräfte aus und riegelten den Bahnhof erstmal ab. Kurze Zeit später gab's Entwarnung. Die nächsten Nachrichten in einer Stunde.
9: Schönen guten Morgen, 3 nach 9. Hier ist der Radio SAW Verkehrsservice, der schnellste im SAW-Land. A7 Richtung Kassel, zwischen Hildesheim und Derneburg-Salzgitter eine ungesicherte Unfallstelle im Baustellenbereich. Und weiter ist die A7 Richtung Kassel zwischen Echte und Northeim-Nord nach Unfall gesperrt, folgt hier der U64. Im Burgenlandkreis ist die Straße zwischen Kainer und Zettweil gesperrt, also da sind Kühe auf der Fahrbahn und die wollen auch gar nicht weg. Also was heißt gesperrt? Also ist nicht so gut daher zu fahren, ne? Flitzerblitzer ist nicht gut da reinzufahren. A2 Richtung Berlin, hinter Alleringersleben, Hörerstädte-Buckautal. A9 Richtung München, zwischen
10: Niemek und Kleinmarzehns, A9 Richtung Berlin, höherer Städte Köckern. Auf der A14 Richtung Magdeburg wird einmal zwischen Halle-Trotha und Lübbe-Jün geblitzt und dann zwischen Wandsleben und Magdeburg-Stadtfeld. A38 Richtung Göttingen zwischen Eisleben und Altstädt, Lutherstadt-Eisleben, so viel Zeit muss sein. Auf der B4 zwischen Torfhaus und Bad Harzburg kann es euch erwischen, in Merseburg, Geusaer Straße. Geblitzt wird in Leipzig auf der Max-Liebermann-Straße, in Halle auf der Heidestraße, der Stadtforststraße, der Schiebzigerstraße. Und da sind verdammt viele Anhänger im Spiel. Und seid ihr irgendwo unterwegs und ihr seht noch so einen Hänger hängen, dann ratzfatz ran, ruft uns an. Es ist kostenfrei. Unsere Service-Hotline 0800 1 630 630 oder nutzt WhatsApp, die Infos radio-saw.de. Euch allen eine gute und sichere Fahrt, wo immer ihr unterwegs seid. Das Wetter ist so ein bisschen grau, aber immerhin von hell bis dunkelgrau alles dabei. Wirkt so neblig und trüb. Tagsüber wird es dann aufgelockerter. Es kommt ein bisschen Sonne raus, aber insgesamt ist es ein sehr entschleunigtes, geschmeidiges, entspanntes Feiertagswetter. Lörderitz bei Barbie jetzt mit 15 Grad, 22 die höchsten Werte. Morgen ähnlich.
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10: Wo ist denn der Schatz? Wo ist denn der Schatz? Jetzt müsst ihr euch nicht nach eurem Wellensittich oder eurem Hund oder Katze umdrehen oder nach eurem Partner. Nee, nee, nee. Gesucht wird der 1.000-Euro-Schatz von Radio SAW. Der ist versteckt irgendwo bei uns im Land. Und den nächsten Hinweis auf den Fundort gibt's hier in exakt 6 Minuten für alle Schatzsucher. Ich bin dabei. Ich sag Hi. Super.

0: Guten Morgen um 10 nach 9 am Feiertag, am 3. Oktober. Hier ist Radio SAW Muckefuck am Samstag. Die beste Mischung und die meiste Abwechslung. Alles voller Lieblingsmusik. Eine Lieblingsbeschäftigung von vielen von uns ist ja auch suchen. Ne? Jeder hat schon mal irgendwas verlegt. Schlüssel. Plötzlich ist er weg. Wo ist der denn? Verdammt nochmal. Guckst du hier, guckst du da, guckst du hier, guckst du da. Schön wäre, wenn es da so Post-its gäbe. Ne? Die sagen, schau doch mal hier nach. Dann findest du ihn. Und solche Post-its gibt es bei uns, damit ihr ihn findet. Den Radio SAW 1000-Euro-Schatz. Der ist irgendwo im SAW-Land versteckt. Und jeden Tag gibt es neue Hinweise. 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

Um 8:08 der Blick in den Spiegel und ihr habt dieses Gefühl, besser geht's nicht. Dann ist das genau was für euch. In 40 Minuten beginnt ein Model-Casting im Kino in Burg. Und jeder, der sagt, also ich könnte schon immer mal den Laufsteg rauf und runter hüpfen und laufen und so, der ist da herzlich willkommen. Es geht um Typ sein und Typ werden. Und Typ immer schon. Und überhaupt, die Typen hier, die machen gerade Düsseldorf unsicher. Was waren das für Typen in den 90ern? Posterboys ohne Ende, immer noch irre Backstreet Boys hier, we've got it going on, in Radio SAW Muckefuck am Samstag. Und wenn ihr mehr Tipps haben wollt, auch außerhalb des Laufstegs, nicht weglaufen, drauf und dran bleiben. Freddy hat sie für euch in etwas mehr als 10 Minuten. Yeah.

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4: Schönen guten Morgen, 9.30 Uhr, hier ist der Radio SAW Verkehrsservice, der schnellste im SAW-Land. A7 Richtung Kassel, zwischen Hildesheim und Derneburg-Salzgitter eine ungesicherte Unfallstelle im Baustellenbereich. Und weiter die A7 Richtung Kassel, zwischen Echte und Northeim-Nord geht's einspurig nach Unfall voran. Eine Viertelstunde mehr an Fahrzeit müsst ihr in Kauf nehmen. A14 Richtung Dresden, zwischen Halle-Trotha und Halle-Peißen ist ein Pkw-Fahrer, der den Reifen auf der Standspur wechselt und der Poppes, der ragt immer auf die rechte Spur, macht die schmaler. Flitzer, Blitzer. Machen euer Portemonnaie schmaler, wenn ihr reinfahrt. A2 Richtung Berlin, hinter Allerengersleben und Höhe Raststätte-Buckautal. A9 Richtung München, zwischen Niemeck und Kleinmarzehns. Und noch einer kurz vor der Abfahrt Halle. A9 Richtung Berlin, Höhe Raststätte-Köckern. A14 Richtung Magdeburg, einer zwischen Halle-Trotha und Lübbe-Jün. Noch einer zwischen Wandsleben und Magdeburg-Stadtfeld. A38 Richtung Göttingen, zwischen Lutherstadt-Eisleben und Altstädt. B4 zwischen Torfhaus und Bad Harzburg. Geflasht wird auf der B188 in Velpke beidseitig. In Merseburg. Geusaer Straße, Leipzig, Max-Liebermann-Straße, Flitzerblitzer in Almke Richtung A2, in Halle auf der Heidestraße, Stadtforststraße, Schiebziger Straße. Noch was gesehen? Anrufen, kostenfrei. Unsere Service-Hotline 0800 1 630 630 oder per WhatsApp die Infos radio-saw.de. Euch allen, wo es geht, eine gute und sichere Fahrt durchs SAW-Land.
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4: Das Wetter ist ein bisschen was für Trübtassen, ne? Die sagen, ach nö, so richtig klar blicken wir heute nicht so durch. Vormittags grau, neblig trüb, ein bisschen Sonnenschein dabei, mal eine Nieselei dabei, Flemmingen bei Naumburg ist dabei mit 14 Grad, 22 Grad die höchsten Werte. Aber das ist alles so tiefenentspannt, so in Feiertagslaune. Bloß nicht zu viel bewegen, ne? Ist Sonntag ähnlich, häufig grau, trüb, ab und zu was Aufgelockertes, auch wieder Nieselei vereinzelt, 22 Grad die höchsten Werte.
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4: Und Bewegung! Na klar, es gibt so viel zu entdecken. Freddy hat einen Riesenkalender für euch zusammengestellt, direkt nach Green Day, direkt nach Justin Bieber. Ich sag Hallo und guten Morgen am Feiertag.

0: von Green Day sind wach. Immer Ende September sagen die Hallo und wir um 9:30 auch. Hallo, Muckefuck am Samstag, Radio SAW, am Tag der Deutschen Einheit, am 3. Oktober, da ist was los.
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2: Rein geht's in den Tag der Deutschen Einheit mit dem Drachenfest auf dem Flugplatz Aschersleben, dem Dackelrennen zugunsten der mitteldeutschen Kinderkrebsforschung in Oschersleben, dem Nüßmarkt in Salzwedel, Erntedankfest in Zerbst, Drachenfest in Thesen und dem Federweißerfest in Höhenstedt. Bevor wir uns am 23. und 24. Oktober in der Rotkäppchen-Erlebniswelt Freiburg zum Tanzabend sehen, geht's da heute in den neuen Monat mit dem Sober Oktober. Ab um 11 dreht sich alles um alkoholfreien Genuss inklusive Verkostung. In Osterwedding in der Börde starten um 10 die neuen Feuerfüchse. Kinder von 5 bis 9 entdecken Feuerwehrautos, basteln, spielen und probieren aus, was Feuerwehr eigentlich alles bedeutet. Bis um 12 wird die Gründung der Kinderfeuerwehr in Osterwedding gefeiert. Wie früher gedroschen, gemahlen und gebacken wurde, lernt ihr im Freilichtmuseum Diesdorf beim Altmärkischen Erntefest mit historischen Maschinen, Herbstmarkt, Handwerk und Mitmachprogramm. Im Freilichtmuseum Diesdorf zahlen Erwachsene 6 Euro, alle unter 18 nichts. 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Taucht ein ins Mittelalter mit Ritterturnieren, Schwertkämpfen, Händlern, Gauklern, Musik und heute Abend dem großen Pestzug. Das komplette Programm vom Kaiser-Otto-Fest Magdeburg findet ihr bei uns im Netz.
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0: Superhit mit Schnappatmungsgarantie. Dua Lipa Physical um 9.48 Uhr, 12 vor 10. Boah, ich kann nicht. Sag du's mal.
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0: Das hat er schön gesagt, der Vincent Clark, einer von Erasure. Und er hat das nicht einfach so gesagt, er hat es mit bestimmtem Grund gesagt. Denn Erasure kommen wieder live on stage am 18. Mai nächstes Jahr ins Haus Auensee nach Leipzig. 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
4: Ich bin Dirk Jostes. Guten Tag. Bremen ist an diesem Wochenende die große Bühne für die Feierlichkeiten zum Tag der Deutschen Einheit. Heute steht der offizielle Festakt an mit geballter Politprominenz Silas Quiring.
5: Ja, mit dabei sind zum Beispiel Bundespräsident Steinmeier und Kanzler Merz. Unter dem Motto "Viele Stärken, ein Land" gibt es rundherum auf zahlreichen Bühnen insgesamt mehr als 700 Veranstaltungen. Von Diskussionen über Ausstellungen bis hin zu Theater und natürlich viel Musik. Das Highlight ist heute Abend ein Auftritt der Fantastischen Vier. Außerdem präsentieren sich die anderen Bundesländer auf einer Ländermeile. Fürs gesamte Wochenende werden rund 400.000 Menschen erwartet.
4: Es kommt immer noch zu oft vor, dass Fernverkehrszüge der Deutschen Bahn nicht pünktlich sind. In der ARD hat Verkehrsminister Bilger den Bahnkunden jetzt versprochen, dass sie in den nächsten Jahren etwas aufatmen können. Er setzt darauf, dass die Pünktlichkeit bis 2029 bei 70% liegen wird.
6: Wenn man sieht, dass wir in den letzten Monaten bei etwas mehr als 50% Pünktlichkeit im Fernverkehr waren, dann sieht man, dass dieses Ziel schon vielleicht durchaus ambitioniert ist. Zu einem positiven Bahnerlebnis trägt nicht nur das Thema Pünktlichkeit bei, wo wir definitiv besser werden müssen, sondern es geht eben auch um Sicherheit, es geht um Sauberkeit, es geht um Kundenkommunikation.
4: Der Co-Pilot der Fly-Dubai-Maschine soll einen Terrorakt geplant haben. Laut Generalstaatsanwaltschaft der Emirate griff er den Piloten mit einer Notaxt an. Passagiere überwältigten ihn. Der Pilot wurde schwer verletzt. Das Flugzeug mit über 170 Menschen landete sicher. Mehr als drei Wochen nach einer Messeattacke in Wittenberg gibt es neue Festnahmen. Die Polizei hat zwei 14-Jährige gefasst. Sie stehen im Verdacht, am 10. September einen 30-Jährigen auf dem Arsenalplatz angegriffen und schwer verletzt zu haben. Ein zuvor festgenommener 16-Jähriger ist wieder auf freiem Fuß. Nach dem erneuten Galeria-Insolvenzantrag fordert Verdi Klarheit darüber, wie es für die rund 12.000 Beschäftigten weitergeht. Dazu haben sich die Betreiber bisher nicht geäußert. Die Gewerkschaft macht Managementfehler für den vierten Insolvenzantrag in 6 Jahren verantwortlich. Die nächsten Nachrichten in einer Stunde.
7: 3:03, hier ist der Radio SAW Verkehrsservice, der schnellste im SAW-Land. A7 Richtung Kassel, zwischen Hildesheim und Terneburg-Salzgitter eine ungesicherte Unfallstelle im Baustellenbereich. Weiter die A7 Richtung Kassel zwischen Echte und Northeim Nord, einspurig nach Unfall, 20 Minuten Verzögerung im Moment. A14 Richtung Dresden, zwischen Rastplatz Petersberg und Halle-Peißen ist die rechte Fahrspur gesperrt, da steht ein PKW mit Reifenschaden. Alles andere ist okay, gute freie Fahrt sonst, Flitzerblitze. Auf der A2 hinter Allerengersleben und Höhe Raststätte-Buckautal. A9 Richtung München zwischen Niemek und Kleinmarzehns und noch einer kurz vor der Abfahrt Halle. A9 Richtung Berlin, Höhe Raststätte-Köckern. Blitzer auf der A14 Richtung Magdeburg zwischen Halle-Trotha und Lübbejün und zwischen Wandsleben und Magdeburg-Stadtfeld. A38 Richtung Göttingen zwischen Lutherstadt-Eisleben und Altstädt. Geblitzt wird auf der B4 zwischen Torfhaus und Bad Harzburg, B188 Velpke beidseitig, Merseburg-Geusaer Straße, Leipzig-Max-Liebermann-Straße, in Almke Richtung A2 kann es euch erwischen, in Halle auf der Heidestraße, der Stadtforststraße, der Schiebsigerstraße. Noch was? Dann ran und das kostenfrei. Unsere Service-Hotline. Wir sagen sofort weiter, was ihr weiter sagt. Unter 0800 1 630 630. Oder ihr macht's per WhatsApp, die Infos radio-saw.de. Euch allen eine gute und sichere Fahrt. Das Wetter entspannt und so ein bisschen grau trüb, aber mit Sonnenschein dabei und vielleicht auch mal so ein kleinen Nieseltröpfchen, aber alles sehr, sehr ruhig. Ist ja auch Feiertag. Dann machen wir's. Alles ein bisschen ruhiger. Eichenbarleben bei Magdeburg 16 Grad, 22 die höchsten Werte. Morgen am Sonntag das ähnliche Wetter.
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9: Jetzt habe ich Föhnkamm und Lockenstab vergessen, weil man muss schon verdammt gut aussehen, um ihr gegenüber zu stehen. Wobei es ja nur ein akustisches Erlebnis, aber was für eins. Olivia Rodrigo, ein Traum. Auch der Song Drop Dead, direkt nach Snow, direkt nach Gracie Abrams. Ich sag Hallo. Super.

So ein Feiertag lädt ja dazu ein, den Flachen zu machen. Ne? So gar nichts irgendwie. Aber manchmal muss man ja auch sportlich. Also mir fällt es zum Beispiel nicht schwer, den Slalomlauf zu machen, so rund um Wäschekorb, Bügelbrett und Staubsauger, die da in voller Erwartung platziert stehen. Und ich sage nicht mit mir, ich schlage euch ein Schnippchen. Und den Beat dazu machen die Superhits. Seid ihr dabei? 10:45 haben wir es. Hier ist Radio SAW Muckefuck am Samstag mit Jennifer Lopez, David Guetta, Adam Lambert und Regard. Das ist Lieblingsmusik, auch am Feiertag.

0: Achtung Autofahrer, der Radio SAW Verkehrsservice. Sofortmeldung für die A7 beide Richtungen zwischen Dorfmark und Soltau Süd. Personen auf der Fahrbahn. A7 beide Richtungen zwischen Dorfmark und Soltau Süd. Personen auf der Fahrbahn. Euch allen eine gute und sichere Fahrt mit den Superhits fürs SAW-Land. Den kompletten Service in etwas mehr als 5 Minuten.
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4: 10.30 Uhr, hier ist der Radio SAW Verkehrsservice, der schnellste im SAW-Land. Dickes Achtung für die A9 Richtung Berlin, zwischen Eisenberg und Reussig, Personen auf dem Standstreifen. Man weiß nicht so genau, was sie da vorhaben. Jetzt rolle rückwärts auf die A7 Richtung Kassel. Zwischen Hildesheim und Derneburg-Salzgitter, einspurig nach Unfall, dauert etwa eine Viertelstunde länger als geplant. A14 Richtung Dresden, zwischen Rastplatz-Petersberg und Halle-Peißen, rechte Spur gesperrt, da steht ein PKW mit Reifenschaden. Landkreis Nordhausen, zwischen Herriden und Nordhausen, Kühe auf der Fahrbahn. Jetzt bin ich phonetisch nicht ganz einwandfrei. Wenn ihr was habt, einfach anrufen. Ich sag die Nummer gleich. Blitzer haben wir auch. A2 Richtung Berlin, hinter Allerlingersleben und höherer Städte Buckautal. A9 Richtung München, zwischen Niemeck und Klein-Marzens und kurz vor der Abfahrt Halle. Geblitzt wird auf der A9 Richtung Berlin, höherer Städte Köckern. A14 Richtung Magdeburg, zwischen Halle Trotha und Lübbe-Jün. Der hatte sich zwischendurch schlafen gelegt. Jetzt ist er wieder da, der Anhänger. Und noch einer zwischen Wandsleben und Magdeburg-Stadtfeld. A38 ist da, Richtung Göttingen, zwischen Lutherstadt-Eisleben und Altstädt. Blitzer auf der B4 zwischen Torfhaus und Bad Harzburg. B188 Velpke beidseitig. In Merseburg auf der Geusaer Straße wird geblitzt. In Leipzig Max-Liebermann-Straße. Almke Richtung A2, Flash-Flash in Halle. Auf der Heidestraße, der Stadtforststraße, der Schiebziger Straße. Habt ihr noch mehr gesehen? Irgendwelche Sachen? Irgendwas? Oder ihr könnt mir sagen, wie das genau geschrieben wird? Einfach anrufen, kostenfrei. Unsere Service-Hotline 0800 1 630 630. Oder ihr schreibt mir per WhatsApp. Ne? Genau, Phonetik, ich will das haben. Ja, und die Nummer findet ihr auf radiosaw.de. Beide Nummern rein ins Phone, drin sein in der Band hier, in der Family. Euch allen eine gute und sichere Fahrt. Das Wetter ist so ein bisschen milchig, so ein bisschen trüb, aber die Sonne sagt immer zwischendurch Hallo, wie geht's denn so? Und Niesel ist manchmal dabei, aber es ist ein recht entspanntes, ruhiges Wetter am Feiertag heute am 3. Oktober. Bis zu 22 Grad messen wir. Ramsin bei Bitterfeld aktuell 16 Grad. Morgen am Sonntag ist es ein Fitzelchen ähnlich. Hallo, fast genau. Also genauso, ja.
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4: Und alles andere als getrübter Laune in Köthen. Da wird nämlich geflitzt wie der Blitz. Da heißt es oder so ähnlich sind die Sounds. Also was ich genau damit meine, sage ich euch. Nach Bibi Rexha, nach den Imagine Dragons, nach Lieblingsmusik, immer in der besten Mischung und der meisten Abwechslung. Erstmal Hallo.

0: frei für Radio SAW Muckefuck am Samstag um 11:08 und schon sind wir in der Ziellinie wieder drin. Also zumindest, wenn das ein kleines Rennen war, jetzt von mir für euch. Erstmal Sonnenbrille aufsetzen, wenn ihr das Rennen sehen wollt, weil da blitzt es dermaßen in Sachen Chrom und Blech, dass man wirklich geblendet wird. Und das ganze Wochenende lang in Köthen. Oldtimer, Rennwagen, jede Menge Motorsport beim 19. ADMV Classic Cup, einem ganz besonderen Autorennen. Radio SAW-Reporterin Lena Vieregge, was erwartet die Fans da an diesem Wochenende?
1: Eigentlich ist es ein großes Zusammentreffen historischer Renn- und Sportfahrzeuge. Rund 130 Fahrerinnen und Fahrer aus Deutschland und im Ausland kommen nach Köthen und zeigen ihre Fahrzeuge. Heute wird erstmal trainiert und morgen stehen dann die Wertungsläufe an. Dabei geht es nicht darum, wer am schnellsten ist, sondern wer am gleichmäßigsten fährt. Also wer die Runden mit möglichst geringen Zeitunterschieden schafft.
0: Ah, da sind aber auch tolle Fahrzeuge am Start. Der Golf 1 ist da, der Porsche 928, natürlich auch jede Menge Trabis, verschiedene Motorräder, Gespanne, Formelfahrzeuge, unterschiedliche Fahrzeug- und Leistungsklassen und das auf einer ganz besonderen Rennstrecke. Ja, die ist sehr ungewöhnlich, ne?
1: Ja, richtig. Das Ganze findet nämlich nicht auf einer klassischen Rennstrecke statt, sondern mitten im Gewerbegebiet West. Dafür ist dort ein rund 1,3 Kilometer langer Straßenkurs aufgebaut. Mehrere hundert Strohballen sichern die Strecke auch ab. Dieses Wochenende wird das Gewerbegebiet also zur Rennstrecke. Und genau das macht den Köthener Classic Cup auch so besonders.
0: Radio SAW-Reporterin Lena Vieregge zum Classic Cup in Köthen an diesem Wochenende. Es gibt noch viel mehr zu entdecken. Wenn ihr sagt, ja, Boden, Wieden, Wanden, alles drin auf radio-saw.de.

0: Twice. Shaboozey und Miles Smith mit Blink Twice hier im Duett. Und wenn sich da jetzt noch eine dritte Stimme zugesellt hätte zu diesem Superhit, sowas wie
1: Das ist ein cooler Superhit,
0: ne? Dann wär's ein Trio gewesen und ihr hättet die Chance auf 100 Euro einfach fürs Musik hören. 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
3: Ich bin Dirk Jostes. Guten Tag. 36 Jahre deutsche Einheit. Das wird heute in Bremen mit einem offiziellen Festakt gefeiert. Aber nicht nur die Politprominenz ist an diesem Wochenende in Bremen zu Gast, Jana Klonikowski.
4: Nein, insgesamt werden rund 400.000 Besucher erwartet. Neben dem offiziellen Festakt, bei dem unter anderem Kanzler Merz und Bundespräsident Steinmeier dabei sind, gibt es auch ein großes Bürgerfest mit vielen Veranstaltungen und Konzerten, etwa von den Fantastischen Vier. Dazu gibt es auch eine Ländermeile, bei der sich die einzelnen Bundesländer präsentieren. Der Tag der Deutschen Einheit wird jedes Jahr in einem anderen Bundesland gefeiert. Nächstes Jahr ist NRW dran.
3: 36 Jahre nach der Wiedervereinigung gibt es in Deutschland weiter große Einkommensunterschiede. Ostdeutsche Haushalte hatten letztes Jahr im Schnitt gut 7.200 Euro weniger zur Verfügung als Westdeutsche. Das zeigen Zahlen des Statistischen Bundesamts, berichten die Funke-Zeitungen. Wohnen auf dem Land soll attraktiver werden, das fordert der Deutsche Städte- und Gemeindebund im Kampf gegen Wohnungsknappheit. Mehr von Tim Britztrup.
5: Verbandschef Berghager sagte dem Kölner Stadtanzeiger, dass auf dem Land fast 2 Millionen Wohnungen leer stehen. 700.000 davon wären innerhalb der nächsten 3 Monate bezugsfertig. Bund und Länder dürften nicht immer nur durch Mietpreisbremsen oder Wohnungsbauoffensiven an den Symptomen in Ballungsräumen herumdoktern, findet Berghager. Um Dörfer besser an Städte anzubinden, fordert er bessere Verkehrswege, beispielsweise neue oder reaktivierte Bahntrassen.
3: Noch ist unklar, wie genau es bei Galeria weitergeht. Die Warenhauskette hat gestern zum 4. Mal in 6 Jahren Insolvenz angemeldet. Die Gewerkschaft Verdi fordert schnellstens Klarheit für die rund 12.000 Beschäftigten bei Galeria. Bei den heftigen Schülerprotesten in Frankreich sind seit Montag über 5.000 Menschen festgenommen worden. Die Demos gegen Lehrermangel und für bessere Ausstattung der Schulen hatten sich von Paris aus aufs ganze Land ausgebreitet. Immer wieder kam es dabei zu Blockaden und Angriffen auf Polizisten. In Magdeburg werden am Dienstag zur ersten Sitzung des neuen Landtages Proteste erwartet. Mehrere Bündnisse haben Versammlungen angekündigt, teilte die Polizei mit. Die AfD ist nach der Wahl stärkste Kraft und will Dienstag Tobias Rausch als Landtagspräsidenten vorschlagen. Das BSW hat angekündigt, ihn zu unterstützen. Die nächsten Nachrichten in einer Stunde.
6: 3 Minuten nach 11. Hier ist der Radio SAW Verkehrsservice, der schnellste im SAW-Land. A7 Richtung Kassel zwischen Hildesheim und Derneburg-Salzgitter einspurig nach Unfall. Hier dauert es eine Viertelstunde länger. A38 Richtung Leipzig zwischen Bleicherode und Großwechslungen Personen auf dem Standstreifen. Alles andere okay, gute freie Fahrt, Flitzerblitzer lauern. Auf der A2 Richtung Berlin hinter Allerhingersleben und höherer Städte Buckautal. Die Good Old Guys, die da irgendwie schon ewig und 3 Tage sich rumlümmeln. A9 Richtung München am Rhein zwischen Niemerk und Kleinmarzehns und kurz vor der Abfahrt Halle. Auf der A9 Richtung Berlin wird höherer Städte Köckern geblitzt, A14 Richtung Magdeburg zwischen Halle-Trotha und Lübbe-Jün und zwischen Wandsleben und Magdeburg-Stadtfeld. Blitzer auf der 38 Richtung Göttingen zwischen Lutherstadt-Eisleben und Altstädt. B4 zwischen Torfhaus und Bad Harzburg. Flash auf der B71 in Mahlsdorf Richtung Richtung Salzwedel. Auf der B100 Höhe A14, auf der B188 in Velpke beidseitig. Blitzer in Merseburg, Geusaer Straße, Leipzig, Max-Liebermann Straße, Almke Richtung A2 und Halle, Heidestraße, Stadtfortstraße, Schiebziger Straße. Noch was? Dann schiebt an. Hier unsere Service-Hotline. Zackedibub, ran, ran, ran. Es ist kostenfrei 0800. 1-630-630. Oder nutzt WhatsApp, die Infos dazu, radio-saw.de. Euch eine gute und sichere Fahrt. Das Wetter ist so ein bisschen trüb, aber eigentlich ganz okay, ganz entspannt. 22 Grad die Werte, bisschen Sonnenschein ist auch dabei. Es kann mal eine Nieselei geben, aber eher selten. Hohen Warte bei Möser, 18 Grad im Moment. Morgen ähnlich ruhiges Wetter.
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6: Wir sind mitten in dieser Herbstzeit, ne, wo Frauen sich anziehen wie Winter und Männer immer noch wie Sommer. Ja, so ist es. Aber raus, raus, raus ist ein schönes Motto. Und da gibt es Ziele, die sind so traumhaft schön, dass sie schwer zu betreiben sind. Schwer zu beschreiben und schwer zu buchstabieren auch. Oh, vor der nächsten habe ich ein bisschen, na, ich habe ein bisschen Bammel. Aber wovor ich Bammel habe, sage ich euch nach den nächsten dreien. Erstmal Hallo.

0: Teuflisch toll und höllisch heiß. Die Superhits hier in der besten Mischung und der meisten Abwechslung. Das ist Radio SAW Muckefuck am Samstag um 11 Uhr und 15 Minuten. Und teuflisch toll ist auch der Preis, denn der ist heiß. Deutschlands Naturwunder 2026 ist frisch gekürt und heißt Teufelsmauer im Harz. Die ist aber auch wahnsinnig beeindruckend. Mehrere Kilometer durchs Harzvorland zieht sie sich, ist 80 Millionen Jahre alt und wer dort unterwegs ist, kann die Felsen auf dem Teufelsmauerstieg erkunden mit herrlichen Ausblicken auf den Harz und das Harzvorland. Da können wir zu Recht stolz drauf sein. Auch jede Menge Tiere fühlen sich dort zu Hause und unsere Radio-SAW-Reporterin Laura Födisch. Und die hat auch mal nachgeschlagen, wieso heißt das eigentlich Teufelsmauer?
1: Ja, dahinter steckt eine alte Sage und die geht so. Der Teufel wollte unbedingt ein Stück vom Harz abhaben. Das Gebirge hat es ihm nämlich so richtig angetan. Also machte Gott ihm ein Angebot. Du bekommst den Harz, wenn du in einer Nacht eine Mauer als Grenze baust. Da hat der Teufel natürlich direkt losgelegt und war eigentlich wirklich fast fertig. Und dann hat ihm eine Bäuerin aus Timrode einen Strich durch die Rechnung gemacht. Die wollte mit ihrem Hahn zum Markt und war schon echt früh unterwegs und ist gestolpert. Da hat der Hahn gekräht und der Teufel dachte, ja toll, ich bin noch nicht fertig, der Harz ist für mich verloren. Und da hat er voller Frust einen Stein in seine Mauer geworfen. Dabei stürzten die Teile ein und genau diese Felsen sollen heute die Teufelsmauer sein.
0: Radio SAW-Reporterin Laura Födisch mit der sagenumwobenen Teufelsmauer im Harzvorland, die jetzt zu Deutschlands Naturwunder 2026 gekürt.

Achtung Autofahrer, der Radio SAW Verkehrsservice, Sofortmeldung für die A7 Richtung Hamburg. Zwischen Berghof und Schwarmstedt ein Plastikteil auf der Fahrbahn. A7 Richtung Hamburg, zwischen Berghof und Schwarmstedt ein Plastikteil auf der Fahrbahn. Vorsicht!

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3: 11.30 Uhr. Hier ist der Radio SAW Verkehrsservice. Der schnellste im SAW-Land. A7 Richtung Kassel zwischen Hildesheim und Derneburg-Salzgitter. Einspurig nach Unfall. Eine Viertelstunde plus im Moment. Ansonsten ist alles okay auf den Straßen. Überall gute und freie Fahrt. Blitzer. A2 Richtung Berlin. Einer hinter Allerringersleben. Der nächste Hörerstätte Buckautal. A9 Richtung München zwischen Niemek und Kleinmarzens und noch einer kurz vor der Abfahrt Halle. A9 Richtung Berlin, Hörerstätte Köckern. A14 Richtung Magdeburg zwischen Halle-Trotha und Lübbe-Jün, noch einer zwischen Wandsleben und Magdeburg-Stadtfeld. Blitzer auf der 38 Richtung Göttingen, zwischen Lutherstadt-Eisleben und Altstädt. B4 zwischen Torfhaus und Bad Harzburg. B71 Mahlsdorf Richtung Salzwedel. Auf der B100 Höhe der A14 auf Fahrthalle-Peißen kann es euch erwischen. B188 in Velpke beidseitig, in Merseburg auf der Geusaer Straße. Geflasht wird in Leipzig Max-Liebermann-Straße, in Almke Richtung A2, in Halle auf der Heidestraße, der Stadtforststraße, der Schiebziger Straße. Noch was? Her damit, kostenfrei. Unsere Service-Hotline 0800 1 630 630. Oder WhatsApp, alle Infos, radio-saw.de. Euch eine gute und sichere Fahrt, wo immer ihr unterwegs seid.
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4: Das Wetter in Bassgeige bei Goslar mit 15 Grad, ganz tief und ruhig. Genauso ist es heute. So ein bisschen grau in grau, ein bisschen neblig trüb, aber ein bisschen sonnig auch dabei. Angenehme 22 Grad, morgen das Wetter ähnlich.
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4: Boah, nee, echt? Ich dreh durch. Warum ich das mache, sage ich euch. Nach der Lighthouse Family, nach Kaigo. Ich sage erstmal Hallo zu allen.

hängt der Himmel voller Geigen. Es ist ein Feiertag. Es ist der 3. Oktober, der Tag der deutschen Einheit. 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Es ist 11.38 Uhr und plötzlich dann, trotz allem Himmel, allem Geigens, ein Schrei. Oh, Baby. Hm? Wir nennen es ja immer Babyglück, aber wenn wir ehrlich sind, so zwischendurch denkt man auch, oh, schon wieder rausgewachsen. Oh, schon wieder was Neues. Oha, schon wieder muss der Einkaufszettel verlängert werden. Ja, die süßen Kleinen werden verdammt schnell süß und größer. Und da ist es gar nicht schlecht, wenn man mal was kriegt, ne? Was geschenkt bekommt. Und das machen wir. Via Facebook und via Insta. Nämlich einen 500-Euro Einkaufsgutschein von Baby One. Für eure kleinen Süßen, so sie denn so süß sind. Und wie heißen sie so süß? Das müsst ihr uns schreiben und dann kriegen wir am Montag raus, wer diesen Einkaufsgutschein gewinnt. Ich drücke euch die Daumen, genau wie ich jetzt mich freue. Auf James Young, Infinity, auf Lady Gaga mit Abracadabra. 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

0: 11.45 Uhr, das ist Radio SAW Muckefuck am Samstag. Und heute gibt's Griechen auf dem Teller, ne? Gyros, Pommes, Tzatziki und das mit extra viel Knoblauch drin. Aber es gibt Griechen nicht nur auf dem Teller, es gibt auch Griechenland vor die Füße, ne? In der Fußball Nations League. Morgen Abend das Rückspiel, die haben uns ja im Hinspiel ordentlich geärgert. Da ist die deutsche Fußballnationalmannschaft um 20.45 zu Gast in Thessaloniki. Und ich sag mal so, das breite Grinsen in Jürgen dem Ersten, King Klopps Gesicht, geht gar nicht mehr raus. Denn nach dem 2:0 gegen Serbien haben wir Rückenwind, ne? Jürgen, was wird das morgen?
1: Ja, das ist natürlich ein anderes Spiel. Ich habe gehört, Stadion wird ausverkauft sein. Ich glaube, besonders viele Deutsche werden es nicht dabei sein. Also es wird eine hitzige Atmosphäre. Aber der nächste Entwicklungsschritt. Wir lernen ja. Wir lernen, performen unter Stress. Und ich glaube, es wird stressig.
0: Das macht Laune. So Stress zu haben, ist cool. Jürgen Klopp, unser Trainer. Und jetzt die nächsten Super.

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1: Ich bin Dirk Jostes. Guten Tag. Bremen ist an diesem Wochenende die große Bühne für die Feierlichkeiten zum Tag der Deutschen Einheit. Heute steht der offizielle Festakt an mit geballter Politprominenz Silas Quiring.
2: Ja, mit dabei sind zum Beispiel Bundespräsident Steinmeier und Kanzler Merz. Unter dem Motto "Viele stärken ein Land" gibt es rundherum auf zahlreichen Bühnen insgesamt mehr als 700 Veranstaltungen. Von Diskussionen über Ausstellungen bis hin zu Theater und natürlich viel Musik. Das Highlight ist heute Abend ein Auftritt der Fantastischen Vier. Außerdem präsentieren sich die anderen Bundesländer auf einer Ländermeile. Fürs gesamte Wochenende werden rund 400.000 Menschen erwartet.
1: Es kommt immer noch zu oft vor, dass Fernverkehrszüge der Deutschen Bahn nicht pünktlich sind. In der ARD hat Verkehrsminister Bilger den Bahnkunden jetzt versprochen, dass sie in den nächsten Jahren etwas aufatmen können. Er setzt darauf, dass die Pünktlichkeit bis 2029 bei 70% liegen wird.
3: Wenn man sieht, dass wir in den letzten Monaten bei etwas mehr als 50% Pünktlichkeit im Fernverkehr waren, dann sieht man, dass dieses Ziel schon vielleicht durchaus ambitioniert ist. Zu einem positiven Bahnerlebnis trägt nicht nur das Thema Pünktlichkeit bei, wo wir definitiv besser werden müssen, sondern es geht eben auch um Sicherheit, es geht um Sauberkeit, es geht um Kundenkommunikation.
1: Nach der fehlgeschlagenen Hinrichtung einer Frau im US-Staat Tennessee wird die 50-Jährige jetzt künstlich beatmet. Das haben ihre Anwälte mitgeteilt. Sie hatte am Mittwoch zwei Giftspritzen überlebt. Der Fall hat in den USA zu einer neuen Debatte über die Todesstrafe geführt. Nach dem erneuten Galeria-Insolvenzantrag fordert Verdi Klarheit darüber, wie es für die rund 12.000 Beschäftigten weitergeht. Dazu haben sich die Betreiber bisher nicht geäußert. Die Gewerkschaft macht Managementfehler für den vierten Insolvenzantrag in 6 Jahren verantwortlich. Die Substanz, die gestern für eine Sperrung am Bahnhof Magdeburg-Neustadt gesorgt hat, war offenbar ungefährliches Salz. 3 Kilo lagen davon an den Weichen. Daraufhin rückten Spezialkräfte aus und riegelten den Bahnhof erstmal ab. Kurze Zeit später gab es Entwarnung. Die nächsten Nachrichten in einer Stunde.
4: Ja, und da sind wir. Hier ist der Radio SAW Verkehrsservice. Um 12:03 euch erstmal ein kräftiges Mahlzeit nach Hause und in die Autos. Wenn ihr auf der A7 unterwegs seid, in Fahrtrichtung Hamburg zwischen Mellendorf und Berghof, stockt der Verkehr. Nach einem Unfall dauert etwa 20 Minuten länger für euch. Wir behalten das natürlich weiter im Blick. Ja, und die Blitzer, die stehen an der A2 Richtung Berlin, hinter der Abfahrt Allerngersleben unterm Rasthof Buckautal, auf der A9 Richtung München, zwischen Niemeck und Klein-Marzens und kurz vor der Abfahrt Halle. Auf der A9 Richtung Berlin am Rasthof Köcker, und den kennen wir schon, ist ein Blitzeranhänger mit reichlich Grünspan angesetzt. So, jetzt geht's auf die A14 Richtung Magdeburg. Zwischen Halle-Drotha und Löbejün und zwischen Wandsleben und Magdeburg Stadtfeld. Auf der 38 blitzt es Richtung Göttingen zwischen den Abfahrten Eisleben und Eilstedt. Auf der B4 für alle Harzbesucher zwischen Torfhaus und Bad Harzburg ein Blitzeranhänger. Da stehen auch ein paar Festinstallierte, aber den Anhänger, den haben sie jetzt auch nochmal reingestellt. Ein weiterer auf der B71 in der Altmark Malsdorf Richtung Salzwedel. Auf der B100 in Höhe der A14 Abfahrt Halle-Peißen. Also wenn ihr zwischen Bitterfeld und Halle unterwegs seid. Auf der 188 im schönen Velpke in beiden Richtungen, in Merseburg, Geusaer Straße, Leipzig, Max-Liebermann Straße, in Almke Richtung A2, das ist in Niedersachsen, und im schönen Halle auf der Heidestraße, der Stadtforststraße, und dem Schipziger und der Schipziger Straße. So, alles Blitzeranhänger. Und wenn ihr noch was gesehen habt an diesem Feiertag, noch einen Anhänger, einen Blitzer, eine Radarfalle oder vielleicht auch einen frischen Stau, dann sagt Bescheid. Kostenfrei unter 0800 1630 630. Petra sitzt am Servicetelefon und nimmt euren Anruf gern entgegen. Ja, was macht das Feiertagswetter? Bis zu 20 Grad können es heute Nachmittag durchaus noch werden, da wo die Sonne etwas häufiger durchkommt. Und die scheint momentan ja eher in der Altmark. Im Norden Sachsen-Anhalt, da lugt die Sonne häufiger durch. So ab der A2 in Richtung Süden verdichten sich die Wolken. Es ist zwar weiterhin trocken, aber eben halt durch die Wolken doch ein bisschen grauer. Fühlt sich nicht mehr ganz so schick an. Aber wie gesagt, aktuell ist es eben halt auch noch trocken und sollte noch eine Regenschauer irgendwo fallen, dann werden wir euch darüber informieren. Die Nacht wird relativ kalt, aber auch sternenklar. Wir haben ein bisschen Nebelbildung dabei. Das spielt morgen am Sonntag auch eine Rolle. Und ansonsten kann der Sonntag mit etwas Glück auch wieder ein richtig schöner, sonniger Tag werden. So wie wir es heute Morgen ja noch weit verbreitet im ganzen Land hatten. Regen und Niesel nicht ganz ausgeschlossen, spielt aber morgen definitiv keine dominierende Rolle.
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4: Ja, und das ist kein gewöhnlicher Samstag. Ein Samstag, da hat es mal nicht gelohnt, einen Brückentag zu nehmen oder ähnliches. Wir haben heute Feiertag, der 3. Oktober. Wir feiern den Tag der deutschen Einheit. Ich hatte heute Morgen noch mit meinem Sohn ein interessantes Gespräch. Der ist gerade mal 14 Jahre alt, also der ist in dieses Land hineingeboren. Und er fragt natürlich, wie viele andere Kinder vielleicht heute auch. Ja, warum feiert man eigentlich diesen Tag der deutschen Einheit? Und warum gab es denn eigentlich einmal zwei Deutschlands? Ein Ort, an dem man diese Geschichte heute sehr gut erfahren kann, mit Zeitzeugen, auch an einem Ort, der sehr, sehr historisch ist, wo ein Ausflug definitiv noch lohnt. Das verrate ich euch nach diesem, viele sagen, Liebeslied. Ich würde sagen, ein Song voller Herzschmerz. Die Sonne geht unter, die Zeit läuft ab. Niemand sonst hier, nur ich, das singt der Teddy in seinen Bad Dreams. Wenn ihr jetzt Mittagsschlaf machen wollt, dann wünsche ich euch auf alle Fälle angenehme Träume.

Wie heißt die Nummer nochmal? The Bowser. Klingt so ein bisschen nach Bausanierung, ist aber ein norwegisches DJ-Trio. Und wir wissen, aus Skandinavien kommt ja eine Menge guter Musik. ABBA hat das schon in den 70ern gemacht. Denk mal an den 90ern, an den Schweden-Pop und jetzt eben halt auch die coolen DJ-Projekte. Für mich kommt die Nummer nur ein bisschen zu spät, jetzt so im Oktober. Das wäre eigentlich eine wirklich coole Nummer für den Sommer gewesen. Ja, heute ist der 3. Oktober. Und wo kann man eigentlich die Geschichte Deutschlands, der deutschen Teilung, aber eben halt auch der Einheit, die wir heute ja feiern, gut erleben? Da ist die Gedenkstätte Marienborn natürlich immer ein perfekter Ort, auch an anderen Tagen. Aber heute gibt es dort besondere Führungen. Zwischen 12 und 16 Uhr kann man nämlich dort in den Grenzanlagen auf den Kommandantenturm. Dann gibt es Zeitzeugengespräche, also von Menschen, die wirklich dort vieles erlebt haben an diesem legendären Grenzübergang Marienborn. Denn wir wissen, ja, aus der DDR rüberfahren, das war so gut wie nicht möglich. Aber all diejenigen aus der Bundesrepublik Deutschland, die nach Berlin wollten, die sind natürlich über den Grenzverkehr über die A2 gefahren und wurden dort natürlich dementsprechend auch kontrolliert. Ja, die deutsche Teilung, wirklich ein Thema, gerade mit jüngeren Menschen, das ist so, wenn ich das heute hier erzähle, ist das so, wenn mir Opa früher aus dem Krieg erzählt hat, das war zwar alles eine tolle Geschichte, aber ich habe es halt nie wirklich erlebt. Ich sag, die in dieses gemeinsame Deutschland hineingeboren sind, ihr habt großes Glück gehabt. Schön, dass es so ist und das sollten wir uns definitiv bewahren. Aber es gibt noch mehr Veranstaltungen heute. Wie gesagt, in Magdeburg ist die Gedenkstätte Moritzplatz geöffnet. Auch heute noch bis 16 Uhr. Auch hier kann man natürlich Geschichte hautnah erleben. In Halle wird heute bis 19.30 Uhr auf dem Marktplatz gefeiert. Da gibt es auch eine ganze Menge Musik. Und es gibt ein Mitmachprojekt Deutschland singt und klingt. Dort kommen Menschen zusammen in Ahrensee, in Osterburg, in Hohenberg, Grusemark, in Behnsdorf, Quedlinburg, Köthen, in Annaburg und in Eisleben. Ja, die kommen musikalisch zusammen. Und dann gibt es heute noch ein ganz besonderes Konzert. Ein gemeinsames Konzert zweier Musikschulen aus Osterburg und in der Barockkirche in Burg Chemnitz im Landkreis Anhalt-Bitterfeld findet um 17 Uhr ebenfalls noch ein Festkonzert statt. Und ich habe gerade von der Petra gehört aus unserer Redaktion. Der Alex hatte gerade angerufen. Der hat auch noch einen tollen Tipp. Den werde ich euch nachreichen. Ich sag mal so gegen 12.30 Uhr gibt es dann noch den Tipp zum Tag der Deutschen Einheit von unserem Radio-SAW-Hörer Alex.

0: 28, Carola hat mir gerade eine WhatsApp geschickt. Schöne, wo ist eigentlich die Sonne? Ich halte mal Ausschau und verrate es euch dazu auch, wo gerade noch Staus auf euch warten und wo Blitzer lauern.
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3: Das längste Musikstück der Welt läuft in der Burchardi-Kirche in Halberstadt. Eine Orgelkomposition, die seit 2001 läuft, bei dem die Töne nur sehr langsam wechseln. Und zwar bis zum Jahr 2640. Insgesamt ist dieses Musikstück also stolze 639 Jahre lang.
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0: So, dann sind wir um 12.30 Uhr mit dem Radio SAW Verkehrsservice und wir starten mal auf der A7 in Richtung Hamburg. Zwischen Großburg-Wedel und Berghof staut sich der Verkehr nach Unfall. Hier dauert es 25 Minuten länger. Und für alle, die aus dem Norden runterfahren in Richtung Süden auf der A7 zwischen Mellendorf und dem Dreieck Hannover Nord, liegt ein LKW-Rad quer auf der Autobahn. Fahrt hier bitte dementsprechend vorsichtig. So, jetzt wechseln wir auf die 38 Richtung Göttingen zwischen Leinefelde-Worbis und Heiligenstadt steht ein brennendes Fahrzeug auf der rechten Spur. Fahrt hier dementsprechend vorsichtig. Das war's an Verkehrsmeldungen. Jetzt geht's von der Straße an den Straßenrand, nämlich die Blitzer. Und da geht's los auf der A2 Richtung Berlin. Heute ist der Tag der Deutschen Einheit, Grenzübergang Marienborn. Gleich danach kommt die Abfahrt Allerengersleben und dahinter kommt der erste Blitzer, später dann noch einer am Rasthof Buckautal in Richtung Berlin. Wir wechseln auf die A9 Richtung München zwischen Niemeck und Kleinmarzehns und kurz vor der Abfahrt Halle und in Richtung Berlin auf der A9 am Rasthof Köckern. Auf der 14 Richtung Magdeburg zwischen Halle-Drotha und Löbühen und dann weiter zwischen Wandsleben und Magdeburg-Stadtfeld. Auf der 38 Richtung Göttingen, hier steht der zwischen Eisleben und Allstedt. Wer heute durch den Harz fährt, schön aufpassen. Auf der B4 zwischen Torfhaus und Bad Harzburg. Da gibt es zwar einige fest installierte Blitzer, aber hier haben sie auch noch einen Anhänger mitten reingestellt. Auf der 71 in der Altmark in Mahlsdorf, Fahrt Richtung Salzwedel, da steht einer. Wenn ihr zwischen Bitterfeld und Halle auf der 100 unterwegs seid, in Höhe der Abfahrt A14 Halle-Peißen, hier wird geblitzt. Auf der 188 in Niedersachsen in Velpke, gleich in beiden Richtungen. In Merseburg auf der Geusa-Straße in Leipzig, Max-Liebermann-Straße, in Halle Heidestraße, Stadtforststraße und Schipziger Straße. So, damit haben wir sie alle. Und wenn ihr noch einen gesehen habt, dann sagt bitte Bescheid. Kostenfrei unter 0801 630 630. Carola hat gefragt, Scholle, wo ist eigentlich die Feiertagssonne? Ja, die ist in eine der schönsten Regionen Sachsen-Anhalts gewandert, nämlich in den Norden, in die Altmark. Salzwedel, Sonne, Gardelegen, Sonne, Stendal, Sonne, Havelberg, Sonne, auch im Jerichoer Land, in Gentin, Sonne. Und Haldensleben ist genauso an der Grenze. Da lucken die Wolken schon rein, aber wenn die in Richtung Norden schauen, die Haldensleber, dann sehen sie auch die Sonne. Ja, auch in Richtung Prignitz ist es sehr, sehr sonnig. Und auch wenn wir weiterschauen Richtung Lüchow, Dannenberg, auch dort haben wir überall Sonnenschein. Ja, und dann so die A2, das ist so die Grenzautobahn südlich der A2, eigentlich bis auf so ein paar Wolkenlücken im Harz, dichte Wolken. Die Temperaturen liegen jetzt so um die 17, 18 Grad in der Sonne in Stendal und 17 Grad unter Wolken in Halle. Heute Nacht wird sternklar, haben wir erstmal keine Sonne, aber zumindest alle die funkelnden Sterne. Und das ist ein Indiz dann für den Sonntag. Und der macht, naja, seinem Namen alle Ehre. Wir haben frühest noch ein bisschen Nebel und Hochnebel. Dann kommt aber die Sonne durch, vereinzelt ein paar Wolken, vereinzelt hier und da mal ein Niesel hatten wir heute Nachmittag auch. Und an den Temperaturen ändert sich erstmal nicht allzu viel. Die liegen ähnlich wie heute, so Spitzenwerte um die 20 Grad. Soll ich mal so auf Montag, Dienstag schauen? Wenig Wolken, viel Sonne, es bleibt trocken und es wird sogar noch ein bisschen wärmer. Ja, heute ist Feiertag, die meisten merken gar nichts davon. Heute ist Samstag und trotzdem sind viele Leute unterwegs und arbeiten. Ich habe mir vorhin auch noch an der Tankstelle schnell eine Bockwurst geholt. Auch da wurde noch sehr, sehr fleißig gearbeitet. Und an diesem Tag gibt es natürlich auch viele Feierlichkeiten. Heute zum Beispiel die Gedenkstätte Deutsche Teilung Marienborn, dieser ja legendäre Grenzübergang. Dort stehen ja die gesamten Anlagen noch und die kann man heute besichtigen. Aber nicht nur die Besichtigungen gibt, es gibt dort auch eine ganze Menge an Wortbeiträgen heute mit Zeitzeugengesprächen. Man kann in die Räumlichkeiten schauen und es gibt dort natürlich auch die Dauerausstellung, die unheimlich spannend ist. Also wer seinen Kindern die deutsche Teilung etwas näher bringen will, da kann man es wirklich perfekt erleben, perfekt erzählt und eben halt auch wirklich erlebbar gemacht. Und der Alex hat gerade angerufen, der hat auch noch einen Tipp für uns, auch einen sehr, sehr spektakulären.
6: Moin, hier ist der Alexander. Ich hätte dann noch so einen schönen Hinweis, das Doppeldorf Böckfeld-Sicherie, früher ja geteilt und Klein-Berlin genannt, hat da ein ganz tolles kleines Grenzmuseum. Und wer da Lust drauf hat, da gibt es die Nati mit ihrem Team, die das ehrenamtlich machen und ganz viele kleine Veranstaltungen haben, auch Videodokumentation, Führung zum Grenzturm. Wer da Lust hat und spontan noch Zeit hat, gerne dort vorbeifahren, ist sehr interessant. Also Leute, schafft die Familie und dann ab dort.
0: Ey Alex, du hast es gesagt, dir eine gute Fahrt und wenn ihr Böckwitz sucht, also die Geschichte ist legendär von Böckwitz, das lohnt auf alle Fälle dort mal vorbeizuschauen. Liegt in der Altmarke, gehört zur Stadt Klötze und liegt natürlich als Grenzdorf genau an der Grenze Sachsen-Anhalt-Niedersachsen. Ich glaube, auch ein sehr historischer Ort, ich glaube 1420 schon urkundlich erwähnt. Das sollte man sich vielleicht heute, wenn man einen schönen Altmark-Ausflug macht, und jetzt mal ganz ehrlich, die Altmark lohnt immer. Warum nicht heute an diesem Samstag, wenn auch da in Böckwitz einem auch noch so viel geboten wird. Und Scholle bietet jetzt auch was. Die beste Mischung und die meiste Abwechslung. Euer Soundtrack für den Samstag, euer Soundtrack für den Feiertag.

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Day of My Life. Was hat der kleine Scholle da gemacht? Wahrscheinlich mächtig geschrien und die erste Windel voll gebrezelt. So, damit haben wir es. 12.45 Uhr an diesem 3. Oktober, der ein Feiertag ist. Samstag Scholle auf Radio SAW. Und die Anja aus Merseburg hat mir eine WhatsApp geschrieben. Hallo ihr Lieben. Ich weiß nicht, ob ihr es mitbekommen habt, aber es sind nicht alle Geschäfte geschlossen. Heute ist das Nova Eventis geöffnet und zwar ab 13 Uhr bis zum Abend. Und das Schöne, viele Vereine, Sportvereine rund um die Region, also aus der Merseburger Gegend, haben sich dort angesagt und zeigen, was sie drauf haben. Und da können natürlich Jugendliche, aber auch Ältere natürlich auch mitmachen. Das heißt, wenn ihr dorthin geht ins Nova Eventis, nicht nur die Kreditkarte mitnehmen, sondern vielleicht auch ein paar sportliche Klamotten, vielleicht von vornherein schon mit Turnschuhen losgehen und ich sag mal so die leichte Übergangsjacke an, dann kann man da mitmachen und was erleben. Wie gesagt, ab 13 Uhr geöffnet, das ist ja im Viertelstündchen, und dann bis 18 Uhr im Nova Eventis. Und ansonsten gibt es natürlich viele, viele Feierlichkeiten zu diesem Tag. Wir haben es gerade von unserem Radio SAW-Hörer Alex gehört, in Böckwitz in der Altmark, gehört zur Stadt Klötze. Ja, auch so ein Ort, der genau an der Grenze Sachsen-Anhalt-Niedersachsen gelegen ist und eine ganz besondere Geschichte der deutschen Teilung hat. Die ist heute dort am Nachmittag erlebbar für viele und auch die Gedenkstätte Marienborn, die ja an fast jedem Tag geöffnet ist, aber an diesem 3. Oktober als Gedenkstätte deutsche Teilung natürlich im Besonderen. Und die Mitarbeiter haben sich dort eine ganze Menge einfallen lassen. Es gibt viele Zeitzeugengespräche, Führungen über die gesamte Anlage. Also auch das lohnt natürlich auf alle Fälle.

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5: Ich bin Dirk Jostes. Guten Tag. Deutschland feiert zum 36. Mal den Tag der deutschen Einheit, diesmal in Bremen. Bürgermeister Bovenschulte ging in seiner Rede vor allem auf die Gefahren ein, die der Demokratie aktuell von ihren Gegnern drohen. Es dürfe da kein Zurückweichen geben, die Demokratie brauche uns alle.
6: Kräfte, die Menschen nach ihrer Herkunft sortieren und ihnen gleiche Rechte absprechen, die unabhängige Richter, freie Medien und Wissenschaft verächtlich machen, denen der Unterschied zwischen Wahrheit und Lüge gleichgültig ist und die den politischen Gegner zum Feind erklären. Meine Damen und Herren, dagegen müssen wir uns wehren und dagegen werden wir uns wehren.
5: Wohnen auf dem Land soll attraktiver werden, das fordert der Deutsche Städte- und Gemeindebund im Kampf gegen Wohnungsknappheit. Mehr von Tim Britztrup.
7: Verbandschef Berghagger sagte dem Kölner Stadtanzeiger, dass auf dem Land fast 2 Millionen Wohnungen leer stehen. 700.000 davon wären innerhalb der nächsten 3 Monate bezugsfertig. Bund und Länder dürften nicht immer nur durch Mietpreisbremsen oder Wohnungsbauoffensiven an den Symptomen in Ballungsräumen herumdoktern, findet Berghagger. Um Dörfer besser an Städte anzubinden, fordert er bessere Verkehrswege, beispielsweise neue oder reaktivierte Bahntrassen.
5: Die Grünen kritisieren, dass die G7-Länder Teile ihrer Öl- und Dieselreserven freigeben wollen. Energieexperte Kellner nennt das politische Dummheit. US-Präsident Trump hatte vor allem die Europäer zu dem Schritt gedrängt und mit einem Exportstopp für US-Diesel gedroht. Der Co-Pilot der Fly-Dubai-Maschine soll einen Terrorakt geplant haben. Laut Generalstaatsanwaltschaft der Emirate griff er den Piloten mit einer Notaxt an. Passagiere überwältigten ihn. Der Pilot wurde schwer verletzt. Das Flugzeug mit über 170 Menschen landete sicher. In Magdeburg werden am Dienstag zur ersten Sitzung des neuen Landtages Proteste erwartet. Mehrere Bündnisse haben Versammlungen angekündigt, teilte die Polizei mit. Die AfD ist nach der Wahl stärkste Kraft und will Dienstag Tobias Rausch als Landtagspräsidenten vorschlagen. Das BSW hat angekündigt, ihn zu unterstützen. Die nächsten Nachrichten in einer Stunde.
8: So, damit haben wir es genau 3 Minuten nach 1. Hier ist der Radio SAW Verkehrsservice. Und das sind unsere aktuellen Meldungen. Wir starten auf der A2. Wenn ihr in Richtung Dortmund unterwegs seid, zwischen Bad Nenndorf und Lauenau liegen Reifenteile auf der Autobahn. Und auf der A7 Richtung Hamburg, zwischen Großburg-Wedel und Berghof, staut sich's weiterhin nach einem Unfall. Stauzeit aktuell 30 Minuten. Die Blitzer auf der A2 Richtung Berlin, hinter Allerengersleben und in Höhe der Raststätte Buckau. A9 Richtung München zwischen Niemeck und Klein-Marzehns und kurz vor der Abfahrt Halle. Auf der 9 Richtung Berlin am Rasthof Köckern und auf der A14 in Fahrtrichtung Magdeburg. Zunächst zwischen Halle-Drotha und Löbe-Jün und dann noch einmal zwischen den Abfahrten Wandsleben und Magdeburg-Stadtfeld. Auf der 38 Richtung Göttingen, da steht der Blitzer zwischen Eisleben und dem schönen Allstädt, also der Abfahrt Allstädt. Auf der B4 im Harz zwischen Torfhaus und Bad Harzburg. Auf der 71 in der Altmark in Mahlsdorf Richtung Salzwedel. Auf der B100, wenn ihr zwischen Bitterfeld und Halle unterwegs seid, in Höhe der A14 Abfahrt Halle-Peißen. Einer steht auf der 188 in Velpke und der blitzt gleich in beide Richtungen. Merseburger, aufgepasst, ihr habt einen Blitzer auf der Geusaer Straße stehen, die Leipziger auf der Max-Liebermann-Straße und die Hallenser auf der Heide, der Stadtforst und der Schipziger Straße. Habt ihr noch Staus oder Blitzer gesehen? Sagt gern Bescheid, kostenfrei, unter 0801 630 630. So, was macht die Feiertagssonne? Die scheint in der Altmark, meist in der Altmark, in Stendal. Da haben wir jetzt auch so die Höchsttemperaturen, sollen ja heute so um die 20 Grad werden. Und in Stendal stehen wir kurz davor, auch Havelberg und Salzwedel mit ganz viel Sonne und auch in Wittenberge und Perleberg. Und je weiter man südlich kommt, umso dichter werden die Wolken. Ausnahme die Harzregion und auch so das nördliche Harzvorland in Richtung Halberstadt. Auch wenn man dann weiterschaut Richtung Osterwiek und so, da lugt auch schon mal gelegentlich die Sonne durch. Aber so von Magdeburg rübergeschaut, über Bernburg, Dessau, Wittenberg, runter in Richtung Bitterfeld, Halle, Leipzig und auch in Thüringen komplett Sommer, da Erfurt, Jena, Gera, dichte Wolken. Das zieht zwar langsam in Richtung Osten weiter und vom Westen kommt dann auch schon noch mal ein bisschen Sonne durch. So richtig klar wird es erst, wenn die Sterne funkeln. Sternenklar in der Nacht, morgen dann ein bisschen Nebel, Hochnebel und wenn der sich auflöst, dann lugt die Sonne durch. Temperaturen bleibt dabei so um die 20 Grad. Montag, Dienstag wird sogar noch etwas schöner und etwas wärmer.
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8: Ja, Feiertag, Tag der Deutschen Einheit, aber sportliche Höhepunkte, die gibt's auch heute. Handball wird im Land gespielt, am Wochenende natürlich dann auch in den oberen Ligen. Der SC Magdeburg nach dem sensationellen Sieg gegen den THW Kiel ist dann morgen gefordert gegen den HC Erlangen. Unsere Dessau-Rosslauer müssen zur GWD Minden morgen in der zweiten Handballliga. Ja, und in unseren Ligen wird heute auch geworfen. Da gibt's unter anderem auch ein Sachsen-Anhalt-Derby in der Mitteldeutschen Liga. Ja, und der Tabellenführer Anhalt-Bernburg, der hat heute auch ein schweres Spiel zu meistern, wo unsere Mannschaften ihr Können heute zeigen. Das erfahrt ihr, wenn ihr dranbleibt. Bis dahin gibt's erst einmal Musik von Coldplay und Anastasia.

0: Samstagscholle auf Radio SAW. Es ist 14:15. Ich hatte in diesem Sommer ein Bild auf meiner Facebook-Seite gepostet, weil ich hatte bei mir im Garten ein Insekt entdeckt an der Scheibe, unheimlich groß, und hatte die Frage gestellt, ist das eine Gottesanbeterin? Und so richtig, ja, der kleine Insektenfreund war sich sehr, sehr sicher, aber es gab auch andere mit unterschiedlichen Meinungen. Jetzt hat unser Radio SAW-Hörer Guido auf dem Weg zur Arbeit ebenfalls ein großes Insekt entdeckt, und wir haben da mal nachgefragt bei unserem Experten Robin Dessler. Ja, es ist eine Gottesanbeterin gewesen, und auch auf meinem Bild, das war eine Gottesanbeterin. Da stelle ich mir natürlich die Frage, mein lieber Robin, wie kommen denn die Tiere hierher? Fliegen die übers Mittelmeer? Können die so weit fliegen oder werden die einfach mit Bananenkisten zu uns ins Land transportiert?
1: Nee, das könnte man zwar vermuten, weil wir Gottesanbeterinnen eher aus Afrika oder Südostasien kennen, aber es gibt auch eine europäische Variante. Die Mantis religiosa wird bis zu 8 cm groß und war bis vor ein paar Jahren nur in der Region rund um den Kaiserstuhl in Süddeutschland zu finden. Durch den Klimawandel und die damit verbundenen höheren Temperaturen können sich jetzt aber Eier und Larven besser entwickeln, und so wandern die Fangstrecken von Jahr zu Jahr weiter. Auch in die Mitte und den Norden Deutschlands.
0: So, jetzt hat der Guido eine hier bei uns entdeckt und ich ja auch auf dem Foto. Kann man sagen, wohin die schon überall hier bei uns in Sachsen-Anhalt gewandert sind?
1: Ja, ganz genau sogar. Weil unter anderem der NABU nämlich eine Meldeseite im Netz eingerichtet hat. Bei uns wurden sie zum Beispiel in den letzten Monaten rund um Dessau entdeckt. Es gab Meldungen aus Neugattersleben im Salzlandkreis oder auch in Brachwitz im Saalekreis. In Sachsen, Brandenburg und Thüringen wurden sie auch schon gesehen. Seit Anfang Juli wurden über 26.000 Sichtungen gemeldet, und das sind dreimal so viele wie im letzten Jahr. Für die Naturschützer ist das Melden übrigens deshalb so wichtig, damit man die Insektenart noch besser erforschen und dementsprechend schützen kann, denn sie steht auf der roten Liste der Insekten.
0: So, wenn ich jetzt auch so eine Meldung machen will, wo kann ich denn die europäische Gottesanbeterin aktuell finden?
1: Ja, zugegeben, jetzt wird es langsam schwierig, eine zu finden, weil die wärmeliebenden Insekten durch die sinkenden Temperaturen nach und nach sterben. Aber prinzipiell lieben die Tiere trockene und sonnige Standorte mit hohem Gras oder Stauden. Wenn ihr sowas in der Nähe habt, dann lohnt sich ein genauer Blick auf jeden Fall.
0: Also, das, was wir da gesichtet haben, war eine Gottesanbeterin. Sie ist nicht selten und sie ist sogar heimisch, ist eine europäische Variante. Und wenn dann der nächste Sommer kommt, dann sind wir uns ziemlich sicher. Und lieber Guido, wenn du wieder eine siehst, sofort Foto machen, dann können wir das ganze Thema hier nochmal ein bisschen vertiefen. Wir freuen uns jetzt gleich auf Musik aus den 90ern von Dr. Alban. Sing Halleluja und starten mit der sensationellen Stimme von Ray Dalton.

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3: Und wir haben es 13.30 Uhr, Samstag Scholle, unser Verkehrsupdate, der Radio SAW Verkehrsservice. Für alle, die auf der A2 unterwegs sind in Fahrtrichtung Dortmund. Nee, da haben wir jetzt freie Fahrt. Pietsche, stimmt das? Jo. Scholle macht die Straßen frei. A2, dort im Bereich Lauenau hat sich in Richtung Dortmund der Verkehr wieder normalisiert. Damit bleibt eine Meldung, die A7 Richtung Hamburg zwischen Großburg-Wedel und Berghof. Hier hat es vor 2 Stunden einen Unfall gegeben. Aktuell staut sich der Verkehr noch nach dem Unfallereignis. Um die 30 Minuten müsst ihr dort einplanen. Und unsere Blitzer an diesem Wochenende. Die Altbekannten auf der A2 Richtung Berlin, hinter Allerengersleben und am Rasthof Bugautal. Und auf der A9 zwischen Niemeck und Kleinmarzehns und vor der Abfahrt Halle in Richtung München. Weiterer Blitzer A9 Richtung Berlin in Höhe der Raststätte Köckern, auf der A14 Richtung Magdeburg zwischen Halle-Trotha und Löbejün und dann noch einmal zwischen Wandsleben und Stadtfurt. Auf der A38 Richtung Göttingen zwischen Eisleben und Eilstedt, auf der B4 zwischen Torfhaus und Bad Harzburg, auf der 71 in Mahlsdorf, aktuell in Fahrtrichtung Salzwedel, in Merseburg auf der Geusaer Straße, in Halle auf der Heide, der Stadtforst und der Schipziger Straße sowie in Leipzig Max-Liebermann-Straße und in Niedersachsen in Almke. Da blitzt es auch noch, und zwar, wenn ihr auf Richtung A2 unterwegs seid. Habt ihr weitere Staus oder Blitzer gesehen? Sagt Bescheid, kostenfrei unter 0800 1630 630. Ja, Scholle ist auf der Suche nach der Sonne, ihr wahrscheinlich auch, und die gibt es schon im Westen Deutschlands, ganz viel Sonne. Also wer vielleicht auf dem Weg irgendwie nach Hamburg, Soltau, Hannover, dort überall scheint die Sonne, und je weiter man dann Richtung Osten kommt, umso dichter leider Gottes die Wolken. Ein bisschen Sonne bekommen wir aber auch ab im Norden der Altmark. Da haben wir so einen gesunden Mix aus Sonne und Wolken, auch in Richtung Prignitz, Wittenberg und Perleberg mit etwas Sonnenschein. Aber dann geht's dann auch los, so zwischen Rathenow runter dann in Richtung Anhalt, über den Fleming runter nach Halle-Leipzig. Alles dichte Wolken, auch Erfurt, Jena, Gera unter dichten Wolken. In der Mitte, da finden wir dann doch mal in Richtung Halberstadt, in Richtung Harz, hier und da auch mal so eine Stelle, wo die Wolken ein bisschen aufreißen. Diese Wolkendecke zieht sich halt wirklich aus dem Süden in Richtung Nord und schiebt sich so ein ganz kleines bisschen in Richtung Osten, sodass ich mal vermute, dass wir vielleicht auch in Richtung Bernburg und in Richtung Aschersleben noch zum Nachmittag ein wenig Sonnenschein abbekommen. Die Nacht wird ein relativ klares Ereignis werden. In der Nacht Temperaturen gehen dann runter auf 12 bis 7 Grad. Es wird auch Nebel und Hochnebel dabei sein, und den haben wir morgen am Sonntag auch noch. Ja, und später kommt dann die Sonne durch. Vereinzelt kann es hier und da auch mal Niesel geben. Temperaturmäßig ähnlich wie heute 16 bis 20 Grad. Und der Montag und Dienstag noch weniger Wolken, noch mehr Sonne. Und es wird sogar noch etwas wärmer werden. Und dann so langsam. Ach nee, wir lassen es weg, oder? Oder wollen wir es noch sagen? Dann kippt so langsam das Wetter. Also, das hier heute, dieses Wochenende, Montag, Dienstag, sollten wir auf alle Fälle genießen. Später wird es dann halt ein bisschen unbeständiger. Der Sven hat mir gerade eine WhatsApp geschickt, habt ihr gerade gehört, kling kling, nee, das war was anderes. Und der hat noch einen Vorschlag für eine Veranstaltung in der nächsten Woche, was ganz, ganz Besonderes, an einem besonderen Ort mit besonderer Musik. Mehr dazu bekommt er gleich nach diesem wunderschönen Werk Musik, nach DJ Goya und nach Rasmus mit In the Shadow. Samstag Scholle, euer Begleiter durch das Wochenende.

0: beste Mischung, die meiste Abwechslung, mit der geht's hier bei Samstag Scholle ins Wochenende. Was haben ein biblischer Prophet und ein schwedischer Star-DJ eigentlich gemeinsam? Man denkt erstmal zunächst nicht allzu viel, aber im Mittelpunkt steht in Stassfurt nächste Woche eine biblische Erzählung, nämlich die von Jona, ein Mensch, der davonläuft, um im Bauch eines großen Fisches in die Tiefe gerät und schließlich wieder auftaucht. Diese alte Geschichte wird mit der Musik von DJ Avicii neu erzählt und wirft dabei überraschend aktuelle Fragen auf. Was zieht uns im Leben nach unten? Was bringt uns in die Tiefe und wer hilft uns, wieder aufzustehen und nach oben zu kommen? Nächste Woche Freitag ist es soweit und alle Infos, die hat der Sven für uns.
1: Hallo Radio SAW und SAW-Hörer. Nächsten Freitag am 9.10. um 17.30 Uhr findet in der St. Petrikirche in Stassfurt unser Avicii-Gottesdienst statt. Unter dem Motto Jona trifft Avicii. Mit ganz viel Musik von Avicii, natürlich theologisch noch aufbereitet, mit der Geschichte von Jona. Und es wird super toll. Und wir haben ganz viel Musik und es wird eine super Veranstaltung. Wer möchte, kann gerne kommen. 9.10. 17.30 Uhr in der St. Petrikirche in Stassfurt.
0: Ja, da laden wir euch zu ein und ich muss euch nur sagen, erstmal ein tolles Projekt, unheimlich viel Mühe, unheimlich viel Leidenschaft, die hier dahinter steht und der Einschritt zu dieser Veranstaltung ist auch noch frei und wenn ihr noch ein bisschen Kleingeld habt, dann, ihr wisst ja, beim Gottesdienst wird gern mal gesammelt, so eine Spende ist definitiv willkommen. So, von der Kirche geht's jetzt wieder ins Irdische, nach Thale und habe ich jetzt gerade den Mike Zetschak hier. Den Bürgermeister der Stadt. Was gibt es denn aus Thale zu berichten?
2: Schönen guten Tag, hier ist der Bürgermeister der Stadt Thale. Bei uns ist heute wieder eine ganze Menge los zwischen Hexentanzplatz, Bodetal und Rostrappe. Und liebe Hörer, dadurch sind alle Parkflächen voll. Benutzt also bitte die öffentlichen Verkehrsmittel, wenn ihr heute Nachmittag noch ins Bodetal nach Thale kommen wollt.
0: Also der Mike, der Bürgermeister von Thale, nicht nur Tourismusfachmann, sondern auch noch Radio-SAW-Reporter. Vielen Dank für den Hinweis und lasst euch davon nicht abhalten, auch wenn es dort schon voll ist. Sucht euch einen schönen Parkplatz, nehmt die öffentlichen Verkehrsmittel, denn ihr wisst, der Harz und besonders Thale sind immer eine Reise wert.

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6: Ich bin Tom Husse. Guten Tag. Deutschland feiert zum 36. Mal den Tag der Deutschen Einheit, diesmal in Bremen. Bürgermeister Bovin Schulte ging in seiner Rede vor allem auf die Gefahren ein, die der Demokratie aktuell von ihren Gegnern drohen. Es dürfe da kein Zurückweichen geben. Die Demokratie brauche uns alle.
7: Kräfte, die Menschen nach ihrer Herkunft sortieren und ihnen gleiche Rechte absprechen, die unabhängige Richter, freie Medien und Wissenschaft verächtlich machen, denen der Unterschied zwischen Wahrheit und Lüge gleichgültig ist und die den politischen Gegner zum Feind erklären. Meine Damen und Herren, dagegen müssen wir uns wehren und dagegen werden wir uns wehren.
6: Die Grünen kritisieren, dass die G7-Länder Teile ihrer Öl- und Dieselreserven freigeben wollen. Energieexperte Kellner nennt das politische Dummheit. Mehr von Dirk Justus.
8: Die Reserven seien für echte Notfälle da und nicht für einen amerikanischen Präsidenten, dem im Wahlkampf die Fälle davon schwimmen. Hintergrund ist, dass US-Präsident Trump in der Sache Druck gemacht und mit einem Stopp der US-Dieselexporte gedroht hat. Rund die Hälfte des Dieselkraftstoffs in der EU kommt aus den USA. Kellner fordert eine Neuausrichtung der deutschen Energiepolitik. Jedes Barrel, das wir nicht mehr brauchen, macht uns weniger erpressbar, sagte er.
6: Im Kampf gegen Wohnungsknappheit fordert der Städte- und Gemeindebund, dass Wohnen auf dem Land attraktiver gemacht werden soll. Verbandschef Berghäger sagte dem Kölner Stadtanzeiger, dass abseits der Städte fast 2 Millionen Wohnungen leer stehen. Nötig seien neue Verkehrswege und neue oder reaktivierte Bahntrassen. Bei den heftigen Schülerprotesten in Frankreich sind seit Montag über 5.000 Menschen festgenommen worden. Die Demos gegen Lehrermangel und für bessere Ausstattung der Schulen hatten sich von Paris aus aufs ganze Land ausgebreitet. Immer wieder kam es dabei zu Blockaden und Angriffen auf Polizisten. Wassermangel könnte die Flutung des Tagebaus Profen verzögern. Experten verweisen auf niedrige Flusspegel und sinkende Grundwasserstände. Dadurch könnten Sanierung und Rekultivierung länger dauern und teurer werden. Untersucht wird derzeit, wie viel Wasser künftig verfügbar ist. Der Bergkonzern Mibrac sieht seine Planungen bislang nicht gefährdet. Einzelne trockene Jahre seien in den Prognosen bereits berücksichtigt. Die nächsten Nachrichten in einer Stunde.
9: Ja, danke dir, Dirk. Und wir schauen wieder auf die Straßen. 2:02, der Radio SAW Verkehrsservice. Und wir gehen auf die A7 Richtung Hamburg zwischen Großburg-Wedel und Berghof. Staut sich der Verkehr nach einem Unfall. Stauzeit jetzt 25 Minuten, wandert immer so zwischen 25 und 30 Minuten. Geht aber auch schon eine ganze Ewigkeit. Wir werden das weiter für euch im Blick halten. Und wir schalten nochmal nach Thale zu Mike Sedgak, zum Bürgermeister.
10: Schönen guten Tag, hier ist der Bürgermeister der Stadt Thale. Bei uns ist heute wieder eine ganze Menge los zwischen Hexentanzplatz, Bodetal und Rostrappe. Und liebe Hörer, dadurch sind alle Parkflächen voll. Benutzt also bitte die öffentlichen Verkehrsmittel, wenn ihr heute Nachmittag noch ins Bodetal nach Thale kommen wollt.
9: Genau, lohnt sich auf alle Fälle. Aber wie gesagt, die Öffis nehmen und das Auto ein bisschen weiter wegstellen oder einfach mal auch durch den Ort laufen, denn Thale ist auch wunderschön. Nicht nur die Natur drumherum, sondern auch die Innenstadt. Ja, und auf dem Weg dahin könnte ja noch der eine oder andere Blitzer stehen. Steht auch, und wir warnen euch, auf der A2 Richtung Berlin. Hinter Allerengerslehmann am Rasthof Buckautal. Dann geht's auf die A9 zunächst Richtung München. Zwischen Niemeck und Kleinmarzehns und kurz vor der Abfahrt Halle. Und in Richtung Berlin am Rasthof Köckern. Auf der A14 in Richtung Magdeburg-Schwerin. Zwischen Halle-Trotha und Löbjün. Und zwischen Wandsleben und Magdeburg-Stadtfeld. Auf der B4 im Harz zwischen Torfhaus und Bad Harzburg, auf der 107 in Gentin Richtung Jericho, in Merseburg, Geusaer Straße, Leipzig, Max-Liebermann-Straße und in Halle auf der Heide, der Stadtforst und der Schipziger Straße. Habt ihr weitere Staus oder Blitzer gesehen? Sagt gern Bescheid, kostenfrei unter 0800 1630 630. So, jetzt schauen wir zum Wetter und da haben wir ja so ein bisschen Wolkenaufklärung, gerade wenn wir nach Nord- und Westthüringen schauen, auch ins Eichsfeld und rüber in Richtung Nordhausen. Da lugt hier und da die Sonne durch, jetzt auch immer häufiger im Harz und das zieht sich dann auch über den Harz rauf in Richtung Magdeburger Börde. In der Altmark so ein Mix aus Sonne und Wolken, wobei in Richtung Osten, also Stendal und dann rüber in Richtung Brandenburg, die Wolken sich schon wieder etwas verdichtet haben. Ja, und wenn man dann so schauen von Rathenow über Gentin, über den Fleming runter nach Anhalt, also Dessau, Wittenberg, Bitterfeld und dann auch in Richtung Halle, Leipzig und runter ins Burgenland. Da wird es heute definitiv mit der Sonne nichts mehr werden. Temperaturen liegen so um die 19 Grad. Mit etwas Glück am Nachmittag, da wo die Sonne nochmal durchkommt, könnten es 20 Grad werden. Ähnlich das Wetter dann morgen. Die Nacht nochmal sternenklar. Morgen erstmal Nebel und dann kommt häufig die Sonne durch. Sind natürlich auch ein paar Wolken da und vielleicht auch hier und da mal ein kleiner Niesel. Dann der Montag und Dienstag, da lebt das Wetter nochmal auf. Es wird wahrscheinlich noch etwas sonniger und etwas wärmer. Und das sollten wir genießen bis Mittwoch, denn ab Donnerstag geht's abwärts.
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9: Ja, und mit der besten Mischung und der meisten Abwechslung. Und damit legen wir jetzt auch gleich mal los.

0: Ja, Sachsen-Anhalt Royal. In der letzten Woche Fernsehaufzeichnung bei den Kollegen, ich glaube beim WDR kam es, dort wurde in Neustadt an der Weinstraße die neue deutsche Weinkönigin gekürt, die 78. Und ich hatte im Frühjahr eine Veranstaltung im wunderschönen Zeitz, dort gemeinsam mit den Lions und den rotarischen Freunden. Und ich habe das moderiert und Gast an diesem Abend war, weil das ist ja nun auch eine Weinregion, war Paula Löber, unsere Weinkönigin aus Sachsen-Anhalt. Und ich hatte sie gefragt, die sagt, da gibt es doch dann auch so diese deutsche Weinkönigin, nimmst du dran teil? Ja, ja, da bin ich mit dabei, aber da war jetzt Sachsen-Anhalt in den letzten Jahren nie ganz, ganz vorne mit dabei. Ich sage, Paula, und das Publikum wird sicherlich noch bestätigen, ich kann mir nicht vorstellen, egal woher, ob aus Rheinland-Pfalz, Baden-Württemberg oder Franken, dass es eine gibt, die dir sozusagen den Schoppen reichen kann. Und am Ende ist es Wahrheit geworden. Paula Löber ist die 78. deutsche Weinkönigin, geboren in der wunderschönen Altmark. Ich glaube, der Ort heißt Büste in der Nähe von Bismarck. Und Paula wird natürlich empfangen, so wie bei Fußball-Weltmeistern oder Handball-Weltmeistern. Und Thorsten Rössler weiß ganz genau, wo denn eigentlich und wann denn?
1: Ja, das ist dort, wo Paula arbeitet und wo auch der Weinbauverband Saale Unstrut seinen Sitz hat, im Weinstädtchen Freiburg. Morgen um 15 Uhr geht es los auf dem Marktplatz. Die frisch gekürte Weinkönigin Paula Löber wird dort ihre Krone präsentieren und alle, die sich mit ihr freuen, die können dabei sein. Und dann startet ein kleiner Umzug, angeführt vom Fanfarenzug Groß-Jena zum Lichthof der Rotkäppchen-Erlebniswelt. Dort könnt ihr dann den gesamten Nachmittag weiterfeiern mit Musik, Wein und Sekt und bestimmt auch das eine oder andere Selfie mit einer echten Weinkönigin machen.
0: Genau, dieses Selfie habe ich wirklich schon im April gemacht. Ich habe gesagt, komm Paula, lass uns gemeinsam ein Bild machen, weil ich bin mir ziemlich sicher, im Oktober, wenn diese Wahl ist, dann bin ich einer der wenigen Moderatoren, der längst schon ein Bild mit der neuen deutschen Weinkönigin hat. Wenn ihr Lust habt, schaut morgen in Freiburg vorbei und ja, wir winken unserer Weinkönigin Paula Löber. Dazu natürlich nochmal herzlichen Glückwunsch. Und das ist natürlich ein Gemeinschaftswerk aller Winzer, aller, die dem Wein wohlgesonnen sind, die ihn genießen und die sich darum kümmern. Und ich glaube, eine besondere Auszeichnung für unser Bundesland und unser kleines

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4: So, da sind wir mit dem Radio SAB Verkehrsservice um 14.30 Uhr an diesem Samstag. Und da haben wir eine einzige Meldung von der A7 für alle, die rauf ans Meer wollen, Richtung Hamburg. Zwischen Großbuckwedel und Berghof staut sich der Verkehr nach einem Unfall. Dauert 25 Minuten länger. Und wer nicht ans Meer will, will vielleicht zum Fischbrötchen. Keine Ahnung. So, jetzt schauen wir mal auf die Blitzer. Und da geht es bekannterweise zunächst auf die A2 Richtung Berlin. Da steht hinter Allerengersleben ein Blitzer. Da haben wir ja auch eine Autobahn. Baustelle, also schön vorsichtig fahren und nochmal am Rasthof Buckautal. A9 Richtung München zwischen Niemeck und Klein-Marzens und kurz vor der Abfahrt Halle und in Richtung Berlin auf der A9, aufgepasst am Rasthof Köckern. Auf der A14 Richtung Magdeburg-Schwerin geht erstmal los zwischen Halle-Drotha und Löbe-Jün, Blitzeranhänger und dann steht nochmal einer zwischen Wanzleben und Magdeburg-Stadtfeld, da haben wir auch eine Baustelle, auch da haben sie einen Blitzeranhänger reingestellt. Auf der B4 steht ein Anhänger zwischen Torfhaus und Bad Harzburg, aber vorsichtig, auf der B4 gibt es auch einige fest installierte. Die 107 blitzt in Gentin Richtung Jericho, Merseburg auf der Geusaer Straße, Leipzig auf der Max-Liebermann-Straße und in Halle auf der Heidestraße, der Stadtforststraße und der Schipziger Straße. Ihr habt noch was gesehen, Stau oder Blitzer? Sagt gern Bescheid, kostenfrei unter 0800 1630 630.
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4: Ja, 14.32 Uhr haben wir es am Tag der Deutschen Einheit und es kommt immer häufiger die Sonne durch. In der Altmark haben wir so einen gesunden Mix aus Sonne und Wolken, trocken. Jetzt hat sich die Sonne aber auch über die Magdeburger Börde hinunter in Richtung Harz, in Richtung Nordhausen und Eichsfeld, auch West- und Nordthüringen davon betroffen jetzt, also positiv betroffen. Und in Halberstadt und in Stendal haben wir die 20-Grad-Marke gerade geknackt. Die dichten Wolken immer noch so von Bernburg dann rüber in Richtung Dessau-Wittenberg, also dichte Wolken und auch Sangerhausen, da lugt so ein bisschen die Sonne durch am Rosarium, aber wenn wir rüberschauen in Richtung Halle und dann auch in den Süden runter nach Merseburg und Naumburg, auch Altenburg und Gera, das wird schwer heute dort noch mit Sonnenschein. Wie gesagt, so eher im Westen Sachsen-Anhalts, auch im Westen Thüringen, da lugt die Sonne häufiger mal durch. Wie geht es mit dem Wetter eigentlich weiter? Ja, die Nacht zum Teil sternenklar. Sternenklare Nacht heißt für morgen, na, nicht immer gleich Sonne. Wir fangen erstmal mit Nebel an. Wir haben Oktober und wir haben Herbst. Aber wenn der sich auflöst, wird es eigentlich ein freundlicher Tag. Weitgehend trocken, Temperaturen ähnlich wie heute. 20 Grad sind auch morgen am Sonntag drin. Der Montag und Dienstag, da sollte man einen Haken dran machen. Das werden wahrscheinlich die schönsten Tage werden. Noch ein bisschen wärmer, noch etwas sonniger. Dann kommt der Mittwoch, der ist noch warm, aber schon wolkig. Und ab Donnerstag, patsch, dann kippen die Temperaturen. Es gibt noch keinen Frost, aber so 12, 13, 14 Grad. Und wir reden jetzt ja gerade von 20, 21 Grad. Das ist erstmal ein harter Schritt, aber bis Donnerstag ist noch lang hin. Und bis dahin gibt es jetzt gleich Musik von Van Halen, Jump. Purple Disco Machine ist dabei. Und dann kommt meine Kollegin Freddy Holzapfel und die hat eine ganze Menge Tipps für dieses Wochenende.

0: Ja, wir hatten vorhin ja unseren kleinen Beitrag über die Gottesanbeterinnen, die sich auch hier bei uns in Sachsen-Anhalt immer weiter wohlfühlen und eine europäische Art sind. Und der Jürgen, der hat bei sich zu Hause auch eine entdeckt, nämlich im Biere an seinem Hausangang. Da fühlt sich offenbar so eine Gottesanbeterin auch sehr, sehr wohl. Danke, lieber Jürgen, für dein Bild. Und Freddy, jetzt bist du dran. Wo ist was los am Wochenende?
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2: Auf zum Niesmarkt nach Salzwedel. Freut euch auf Live-Musik auf zwei Bühnen, die Night Fever Disco und Rummel bis 1 Uhr. Morgen geht ihr von 12 bis 17 Uhr shoppen. Dazu gibt's Zaubershow, Comedy, Jumping Fitness Karussells und viel Familienprogramm. Eintritt braucht ihr auf dem Niesmarkt in Salzwedel nicht zu zahlen. Glitzer und Gedöns ist heute das Motto im Golfpark Dessau. Ab 18 Uhr stöbert ihr über den Flohmarkt und 20 Uhr startet die erste Glitzer und Gedöns Disco in Dessau. Bei beiden ist der Eintritt frei. In Magdeburg wird's sportlich. Bevor wir euch morgen den Marathon präsentieren, gibt's dazu heute 16.30 Uhr schon eine Stadtrundfahrt im Doppeldeckerbus. Treff es bei der Stadtnummernausgabe am Infostand vor der Messehalle 1. Auf der Nudelparty macht ihr Carb-Loading, stopft euch also nochmal richtig mit Kohlenhydraten.

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4: Ich bin Tom Husse. Guten Tag. 36 Jahre ist Deutschland jetzt wieder vereint und die demokratische Grundordnung ist ernsthaft gefährdet. Das hat Bundespräsident Steinmeier in seiner Rede zum Tag der Deutschen Einheit in Bremen gesagt. Wähler der Extremen würden nur auf ihre eigenen Rechte pochen und die andere zur Disposition stellen.
5: Das alles wird begleitet durch eine unerträgliche politische Demagogie extremistischer Kräfte, die eine Lust an der Zerstörung ausleben, andere Menschen verhöhnen und bedrohen und das gefährdet. Eben nicht nur Freiheit und Demokratie. Meine Damen und Herren, deshalb sage ich es hier. Es gefährdet auch unsere innere Einheit. Und das dürfen wir nicht wollen.
4: Wohnen auf dem Land soll attraktiver werden. Das fordert der Deutsche Städte- und Gemeindebund im Kampf gegen Wohnungsknappheit. Mehr von Tim Britztrop.
6: Verbandschef Berghagger sagte dem Kölner Stadtanzeiger, dass auf dem Land fast 2 Millionen Wohnungen leer stehen. 700.000 davon wären innerhalb der nächsten 3 Monate bezugsfertig. Bund und Länder dürften nicht immer nur durch Mietpreisbremsen oder Wohnungsbauoffensiven an den Symptomen in Ballungsräumen herumdoktern, findet Berghagger. Um Dörfer besser an Städte anzubinden, fordert er bessere Verkehrswege, beispielsweise neue oder reaktivierte Bahntrassen.
4: Der Co-Pilot der Fly-Dubai-Maschine soll einen Terrorakt geplant haben. Laut Generalstaatsanwaltschaft der Emirate griff er den Piloten mit einer Notaxt an. Passagiere überwältigten ihn. Der Pilot wurde schwer verletzt. Das Flugzeug mit über 170 Menschen landete sicher. Nach der fehlgeschlagenen Hinrichtung einer Frau im US-Bundesstaat Tennessee wird die 50-Jährige jetzt künstlich beatmet. Das haben ihre Anwälte mitgeteilt. Sie hatte am Mittwoch 2 Giftspritzen überlebt. Der Fall hat in den USA zu einer neuen Debatte über die Todesstrafe geführt. In Schkopau im Saale-Kreis hat ein Großbrand die Feuerwehr auf Trab gehalten. Das Feuer war in einem Entsorgungsbetrieb ausgebrochen. Mittlerweile sind die Flammen aber gelöscht. Gebrannt hatten rund 380 Tonnen Industrieabfälle. Die Flammen griffen auch auf LKW und Arbeitsmaschinen über. 2 Feuerwehrleute wurden leicht verletzt. Insgesamt waren 250 Einsatzkräfte vor Ort. Warum das Feuer ausbrach, ist noch unklar. Die nächsten Nachrichten in einer Stunde.
7: Und da sind wir zur Stelle, 2:02. Hier ist der Radio SAW Verkehrsservice und wir starten mit der A2 in Fahrtrichtung Hannover in Brandenburg zwischen Netzen und Brandenburg. Eine ungesicherte Unfallstelle. Fahrt dort erst einmal sehr, sehr vorsichtig. Wir halten euch da weiter auf dem Laufenden. Und auf der A7 in Richtung Hamburg, in Richtung Fischbrötchen zwischen Mellendorf und Berghof stockt der Verkehr nach Unfall. Die Stauzeit hat sich aber jetzt auf 15 Minuten reduziert. Unsere Blitzer auf der A2 Richtung Berlin hinter Allerengersleben in der Baustelle und am Rasthof Buckautal. A9 Richtung München zwischen Niemeck und Klein-Marzens und kurz vor der Abfahrt Halle. Und auf der A9 in Richtung Berlin am Rasthof Köckern. A14 Richtung Magdeburg-Schwerin zwischen Halle-Trotha und Löbejün und zwischen Wandsleben und Magdeburg-Stadtfeld. auf der B4 am Harz zwischen Torfhaus und Bad Harzburg, auf der 107 im schönen Jerichower Land, genauer gesagt in Gentin. Wenn ihr rausfahrt in Richtung Jericho, in Merseburg bei euch auf der Geusaer Straße und in Halle auf der Heidestraße, der Stadtforst und der Schipziger Straße. Habt ihr noch Staus oder Blitzer entdeckt und gecheckt? Sagt gern Bescheid, kostenfrei unter 0800 1630 630. Wir arbeiten auch am Feiertag. Petra am Servicetelefon schon im Studio. Und auch die Sonne arbeitet an diesem Samstag und die kommt jetzt immer häufiger in Sachsen-Anhalt durch. In der Altmark haben wir so einen gepflegten Mix aus Sonne und Wolken in Richtung östliche Altmark, Stendal, auch ins Jerichower Land rüber, Gentin-Burg, da sind die Wolken aktuell etwas dichter. Aber auch so in der Mitte Sachsen-Anhalts kommt jetzt immer häufiger die Sonne durch. Auch in der Landeshauptstadt Magdeburg, wenn wir dann runterschauen in Richtung Halberstadt, auch im Harz immer wieder sonnige Abschnitte. Und das geht jetzt auch runter nach Thüringen, Nordhausen zum Beispiel, aber auch meine Heimatstadt Mühlhausen hat jetzt Sonne abbekommen. Und dann haben wir so ein dichtes Wolkenband, das zieht sich dann so ab Sommer da in Richtung Naumburg, Leipzig und in Richtung Anhalt, also bei euch zu Hause in Dessau, Wittenberg, Bitterfeld, Halle. Das wird schwer heute noch mit Sonnenschein. Aber auch ihr seht noch die Sterne funkeln, denn das Wolkenband zieht dann spätestens in der Nacht raus, dann klart es auf und morgen, ja, wird Nebel eine Rolle spielen, auch in der Nacht durchaus, Nebel, Hochnebel. Und wenn der sich verzogen hat, kommt vielerorts die Sonne durch, Temperaturen ähnlich wie heute, so um die 20 Grad. Montag, Dienstag noch etwas sonniger und etwas wärmer, der Mittwoch noch warm, aber schon wieder wolkig und ab Donnerstag, ja, kommt dann der Herbst. Leider.
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7: Ja, und jetzt gleich mit der besten Mischung und der meisten Abwechslung. Und ihr wollt gesund durchs Leben gehen. Longevity ist ja mittlerweile so ein absolutes Thema. Das heißt nicht unendlich alt werden, aber gesund alt werden, das wäre es doch. Und in Magdeburg gibt es an dieser Woche, in der kommenden Woche, dazu eine spannende Messe mit unterschiedlichen Themen. Ich sage mal, da ist vom Geistheiler bis zur Universitätsmedizin wirklich alles dabei. Mehr Informationen dazu jetzt noch in der Sendung, aber ich glaube, jetzt ist mal auch Schmuckemucke.

15.15 Uhr haben wir es. Ihr hört Samstag Scholle. Hier bei mir im Studio kommen immer mehr Gottesanbieterinnen an Fotos von euch, die ihr geschickt habt, weil der ein oder andere hier dann doch noch eine Gottesanbeterin entdeckt hat. Und hier ist, glaube ich, von Monika nochmal ein Bild gekommen. Genau, die hat das Tierchen auf ihrem Grundstück in Burg entdeckt. Wir hatten dazu ja eine kleine Geschichte in der letzten Woche und haben dann mal ja sozusagen Forscher gefragt, wie kommen eigentlich die Gottesanbeterinnen hierher? Ja, und es ist nicht so, wie wir immer dachten, mit Bananenkisten und Ähnlichem. Es gibt eine europäische Rasse und die breitet sich halt immer weiter aus. Der geht's halt gut, warmes Wetter und vermehrt sich natürlich auch dementsprechend. Aber danke für die Fotos, die hier immer noch ein Stück weit zu uns ins Studio hineinkommen. Ja, heute ist natürlich auch so ein besonderer Tag. Handball wird gespielt. Im Großen in der Bundesliga morgen, der SCM empfängt Erlangen morgen Nachmittag und unsere Dessauer Jungs müssen in der zweiten Liga nach Minden reisen. Aber in der mitteldeutschen Regionalliga, da muss unser Tabellenführer, der SV Anhalt Bernburg, nach Freiberg reisen. Heute Abend um 20 Uhr das Spiel. Und heute gibt es auch ein Sachsen-Anhalt-Duell in der Liga. Der BSV Magdeburg gegen Staßfurt. Und die Jungs von der HG 85 Köthen sind heute im Vogtland zu Gast bei Einheit Blauen. Und die SV aus Oebisfelde empfängt heute Abend um 19 Uhr Pirna. Morgen geht es dann weiter mit einem Sachsen-Anhalt-Derby. HC Aschersleben gegen den USV Halle. Und die Grün-Weißen aus Wittenberg empfangen dann morgen um 17 Uhr zu Hause Bad Blankenburg. Und wie gesagt, der SCM dann gegen Erlangen und Dessau am Sonntag in Minden. Ja, wir haben jetzt Musik von Katy Perry, von Medusa und von der Taylor.

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5: Und wir wollen euch natürlich auch am Feiertag auf dem Laufenden halten über das Verkehrsgeschehen. Hier ist der Radio SAW Verkehrsservice, so wie ihr das kennt. Zweimal die Stunde nach den Nachrichten und um halb. Und jetzt haben wir es halb vier. A2 Richtung Hannover zwischen Netzen und Brandenburg ist die Autobahn nach einem Unfall gesperrt. Aktuell habe ich keine Informationen von der Polizei bekommen, wie lang die Sperrung dort anhält. Wir hatten ja vorhin den frischen Unfall gemeldet. Also wie gesagt, für alle, die aus Richtung Berlin jetzt nach Sachsen-Anhalt wollen, zwischen Netzen und Brandenburg, Vollsperrung auf der A2 zwischen diesen beiden Städten oder Abfahrten. Weiter auf der A7 Richtung Hamburg zwischen Mellendorf und Berghof stoppt der Verkehr nach einem Unfall. Die Unfallstelle dort, dort laufen Bergungsarbeiten. So, und was haben wir an Blitzern? Die A2 Richtung Berlin, hinter Aller Ingersleben und am Rastorf-Buckau-Tal. A9 Richtung München, zwischen Niemek und Kleinmarzehn, sowie kurz vor der Abfahrt Halle. Und auf der A9 in Richtung Berlin, am Rastorf Köckern. Wir wechseln auf die A14 in Richtung Norden, also Richtung Magdeburg und Schwerin. Zwischen Hadelroda und Löbe-Jün steht ein Blitzeranhänger. Und dann noch einmal zwischen den Abfahrten Wandsleben und Magdeburg-Stadtfeld. Auf der B4 zwischen Torfhaus und Bad Harzburg, auf der 107 in Gentin Richtung Jericho, Merseburg, Geusaer Straße, Halle, Heidestraße, Stadtforststraße und Schipziger Straße und in Leipzig auf der Max-Liebermann-Straße und hier gerade gemeldet aus Almke in Niedersachsen in der Nähe von Wolfsburg Richtung A2. Da steht ebenfalls ein Blitzeranhänger. Ach, guck mal an. Ja, habt ihr noch was gesehen? Stau oder Blitzer? Sagt gern Bescheid, kostenfrei unter 0800 1 630 630.
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5: Ja, an so einem Feiertag kann man ganz berechtigt auch mal die goldene Oktober-Herbst-Sonne suchen und die gibt es immer häufiger. Die dichten Wolken, die haben wir jetzt immer noch so ja, entlang Jerichoer Land runter in den Fleming hinein und dann nach Dessau, Wittenberg, Bitterfeld und in den Raum Halle, Leipzig. Da sind die Wolken wirklich dicht, auch runter in Richtung Naumburg und Altenburger Land mit grauen Wolken. Aber ansonsten ist die Sonne jetzt durchgekommen, auch weitgehend in Thüringen, in Westthüringen über Erfurt hinweg. Sommer da ist so genau die Grenze. Östlich davon Richtung Naumburg, Richtung Apolda haben wir dann dichte Wolken. Ansonsten lacht da die Sonne und das haben wir auch in Sachsen-Anhalt jetzt in der Mitte und auch im Norden. So ein Mix aus Sonne und Wolken, wie gesagt, Richtung Gentin und dann runter in Richtung Anhalt. Da haben wir immer noch die dichten Wolken. Ja, und die 20 Grad haben wir jetzt in Halberstadt hinbekommen, in Wernigerode und auch in Magdeburg. Ähnlich warm wird es dann auch morgen am Sonntag. Auch so ein gesprenkelter Himmel mit ein paar Wolken und etwas Sonnenschein. Was wir nur schaffen müssen, ist am Morgen den Nebel aufzulösen. Montag, Dienstag wird auch nochmal schön. Mittwoch so ein Übergangstag, aber noch recht mild. Und dann kommt der Herbst zu uns. Ja, Musik jetzt gleich von Lola Young, von Clock Clock und von Eiffel 65. Und da habe ich so eine besondere Geschichte zu. Es war der Sommer 1999. Ich war in Marseille, habe dort Urlaub gemacht. Und in ganz Frankreich lief das Ding rauf und runter. Ja, es war die Zeit, da gab es noch keine Musikstreams, es gab noch kein Spotify. Also Scholle mit seinem rudimentären Französisch in den Plattenladen. Und im Klassikerfall der Verkäuferin das Ding vorgesummt, aber da es in Frankreich wirklich rauf und runter lief, war es nicht das Problem. Mir die CD gekauft, Eiffel 65. Und als ich dann nach meinem Urlaub hierher bin, habe ich das Ding erstmal gleich mal reingelegt hier. Und danach hat es auch seinen Siegeszug durch Deutschland gefeiert. Das lag jetzt nicht unbedingt, dass wir den als Erster gespielt haben. Das Ding war einfach mal so gut, dass es gespielt werden musste. Aber ich habe die noch mit einer französischen Originalrechnung hier mit Franc bei Radio SAW als Betriebskosten eingereicht. So, jetzt Glock, Glock und danach Eiffel 65.

365 und Lola Young hier auf Radio SAB. 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Und die haben immer das Handy dabei, weil die sind werdende Omas und Opas sozusagen, also Großeltern. Die könnten jetzt aber nicht schreiben, wie der Nachwuchs heißt, weil die Tochter hat das noch verheimlicht. Das bleibt ein Geheimnis, aber vielleicht ist es sogar heute schon passiert. Der Termin ist auf alle Fälle da. Also auf die Facebook- und Instagram-Seite von Radio SAW gehen, dort auf unseren Baby One-Artikel und dann drunter schreiben,

schön aufgeteilt. 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Tolle Musik, jetzt gleich von Kygo, von David Guetta und von Udo Lindenberg und Apache.

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6: Ich bin Tom Husse. Guten Tag. Der Schutz der Demokratien, das ist das zentrale Thema heute bei den Feierlichkeiten zur deutschen Einheit. Bundespräsident Steinmeier hat in seiner Rede in Bremen klargemacht, dass die Extremisten nicht das Wohle des Landes im Sinn haben. Die Regierung ruft dazu mutigen Reformen auf. Mehr Wohlstand und Gerechtigkeit soll zu weniger Wut führen.
7: Wo das Ziel stimmt, muss man Kurs halten. Das wird sich auszahlen, wenn auch mit Verzögerung. Deutschland wird sicherer sein und stärker. Wir werden mehr Kraft haben für Solidarität und Zusammenhalt. Ich sage also, bleibt entschlossen, gerade jetzt, wenn uns der Wind ins Gesicht weht. Wir haben viel zu verlieren, aber wir haben noch mehr zu gewinnen. Habt Mut zur Erneuerung.
6: Nach der Attacke auf den Piloten einer Fly-Dubai-Maschine wird wegen eines Terroraktes ermittelt. Das hat die Generalstaatsanwaltschaft der Vereinigten Arabischen Emirate mitgeteilt. Mehr von Tim Britztrop.
8: Auf dem Flug von Dubai nach Tel Aviv in Israel hatte der Co-Pilot plötzlich den Piloten mit einer Notfallaxt angegriffen und schwer verletzt. Passagiere konnten den 29-Jährigen stoppen. Der verletzte Pilot landete das Flugzeug mit mehr als 170 Menschen an Bord sicher. Der mutmaßliche Täter soll schon vorher als islamistischer Extremist aufgefallen sein. Er hatte deswegen bei einer anderen Airline seinen Job verloren.
6: Die Grünen kritisieren, dass die G7-Länder Teile ihrer Öl- und Dieselreserven freigeben wollen. Energieexperte Kellner nennt das politische Dummheit. US-Präsident Trump hatte vor allem die Europäer zu dem Schritt gedrängt und mit einem Exportstopp für US-Diesel gedroht. In Spanien wird über vorgezogene Neuwahlen diskutiert. Der Grund? Das Parlament hat Pläne der Regierung gegen Wohnungsnot abgelehnt. Seit Tagen wird in Spanien gegen hohe Mieten und Wohnungsmangel demonstriert. Teilnehmer der Proteste rufen jetzt auch zu einem Generalstreik auf. Noch ist unklar, wie genau es bei Galeria weitergeht. Die Warenhauskette hat gestern zum 4. Mal in 6 Jahren Insolvenz angemeldet. Die Gewerkschaft Verdi fordert schnellstens Klarheit für die rund 12.000 Beschäftigten bei Galeria. Die nächsten Nachrichten in einer Stunde.
9: Ja, dann schauen wir auf die Straßen. Hier ist der Radio SAW Verkehrsservice. A2 Richtung Hannover zwischen Netz und Brandenburg. Vollsperrung und aus dem Harz gerade gemeldet bekommen. Zwischen Königshütte und Rübeland ist die Straße ebenfalls, das ist die L96, vorübergehend vollgesperrt worden. Die Polizei ist vor Ort, hat dort die Unfallaufnahme begonnen. Wenn die Kollegen dort die Strecke wieder freigeben, sage ich natürlich sofort Bescheid. Ja, dann haben wir noch Blitzer auf der A2 Richtung Berlin hinter Allerengersleben und am Rasthof Buckautal. A9 Richtung München zwischen Niemeck und Kleinmarzens und vor der Abfahrt Halle und auf der A9 Richtung Berlin am Rasthof Köckern. Auf der 14 Richtung Magdeburg-Schwerin zwischen Halle-Druta und Löbe-Jün und dann noch einer zwischen Wandsleben und Magdeburg-Stadtfeld. Im Harz auf der 4 zwischen Torfhaus und Bad Harzburg. Auf der 107 im Jerichoer Land, genauer gesagt in Gentin, Fahrt Richtung Jericho. Aufgepasst in Merseburg, Geusaer Straße, Leipzig, Max-Liebermann-Straße und in Halle auf der Heide, Stadtforst und Schepziger Straße. Habt ihr noch was gesehen? Stau oder Blitzer? Sagt Bescheid kostenfrei unter 0801 630 630. Ja, an diesem Samstagnachmittag ist die Sonne vielerorts dann doch noch durchgekommen. In der Altmark, aber auch in weiten Teilen der Börde, Landeshauptstadt Magdeburg, runter über den Salzlandkreis hinein in den Harz. Und auch nach Thüringen hin ist jetzt im Eichsfeld, in Westthüringen und Nordthüringen weitgehend die Sonne durchgekommen. So ein Mix aus Sonne und Wolken. Weiter östlich in Richtung Fleming, in Richtung Anhalt, Jerichoer Land und auch runter in den Raum Halle, Leipzig und dann in Burgenlandkreis und in Richtung Altenburg. Burgerland. Ja, da haben wir leider sehr, sehr dichte Wolken. Aber, und das ist das Gute, es ist überall trocken und die Mittelluft ist fast gleich. Also unter der Sonne durchaus mal eine 20 drin. Ansonsten liegen wir aber auch bei 18 Grad. Die Nacht durchaus sternenklar und das heißt für morgen eigentlich so ein Versprechen, es könnte sonnig werden. Ja, erstmal muss sich aber der Nebel auflösen. Wenn der sich aufgelöst hat, dann werden wir so einen Mix aus Sonne und Wolken haben. Ähnliche Temperaturen. Und so geht es jetzt auch weiter bis zum Mittwoch, Montag, Dienstag wahrscheinlich sogar noch etwas sonniger und etwas wärmer. Und ab Donnerstag kommt der Herbst.
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9: Also Herbst haben wir jetzt ja schon und da gibt es ja auch die Variante goldener Herbst, das haben wir jetzt gerade. Aber ab Donnerstag wird es dann deutlich ungemütlicher, Temperatur wird dann im Harz schon im einstelligen Bereich. Und ansonsten, ja, so 13, 14 Grad, Regen ist mit dabei. Aber ehrlich gesagt, so ein bisschen Feuchtigkeit könnten wir auch gebrauchen. Der Garten und vieles andere. Ja, 16 Uhr, 4 Minuten haben wir es. Wie sieht's aus? Bock auf Musik? Dann ist gleich Hertz mit Stay und Ed Sheeran.

sagt ja immer so, früher war alles besser, aber für Sänger, wenn du irgendwie unterwegs warst, dann brauchtest du immer irgendwie eine Plattenfirma, die dann am Ende deinen Song auf Platte gepresst hat oder auf CD. Du brauchtest Radiosender, die die spielen. Hier Stella, die hat es deutlich einfacher. Stella Letkowski, eigentlich die Tochter eines US-Multimillionärs, nee, Milliardärs sogar, genau, Milliardärs. Und die hat in Amsterdam studiert und hat da auf TikTok so ihre eigenen Songs hochgeladen und die Dinger gingen viral und besonders diese Nummer hier, Boston. Ja, und weil ihr der Name so lang war, hat sie einfach gesagt, ach, da kürze ich mich ein bisschen ab und heiße jetzt Stella Lefty. Boston, wirklich in Amerika eine riesen Nummer. Und dafür hat es weder einen Radiosender noch eine TV-Station noch irgendeine Plattenfirma gebraucht mit großem Promotion-Druck. Das hat sie völlig allein geschafft bei TikTok, weil die Leute es einfach mal geil fanden, ihre Musik. Ja, und vielleicht wird der Papa bald die Tochter beerben und sie wird noch reicher dadurch. So, bei uns gibt es jetzt gleich Musik von Telly Swims, Depeche Mode sind dabei und Pink. Das alles nacheinander abgefahren hier bei Samstagscholle auf Radio SAW. Und dann schauen wir mal auf den Landespokal. Da gab es ja gestern den großen Auftritt von Reppichau gegen den HFC. Am Ende vor über 3000 Zuschauern 0-6 verloren. Das ist echt keine Schande. Und sie haben lange das Spiel in der ersten Halbzeit offen gehalten. Und am Ende ist das ganze Dorf eigentlich ausgewandert nach Dessau, um dieses Spiel zu erleben. Also Respekt zu einer großartigen Leistung. Und wie sich der Rest im Pokal so geschlagen hat, das erfahrt er noch, wenn er dranbleibt, hier auf Radio SAB bei Samstagscholle.

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3: Halb fünf, der Radio SAB Verkehrsservice, und das sind unsere Meldungen, oder das ist unsere Meldung, A2 Richtung Hannover zwischen Etzel und Brandenburg, Sperrung. Und im Harz habe ich auch noch keine neuen Informationen von der Polizei. Die Landstraße 96 zwischen Königshütte und Rübeland ist in beiden Richtungen vorübergehend vollgesperrt. Die Polizei ist dort aktuell vor Ort. Dort warte ich eigentlich auf die Meldung. Ja, und dann schauen wir auf die Blitzer. Und die stehen auf der A2 Richtung Berlin, hinter Allerengersleben und am Rasthof Buckautal. A9 Richtung München zwischen Niemeck und Klein-Marzens und vor der Abfahrt Halle und in Richtung Berlin am Rasthof Köln. A14 Richtung Magdeburg zwischen Halle-Trotha und Löbejün sowie zwischen Wandsleben und Magdeburg-Stadtfeld. Im Harz auf der B4 zwischen Torfhaus und Bad Harzburg auf der 107 in Gentin Richtung Jericho und weiterer Blitzer an Merseburg-Geusaer Straße und in Halle, Heidestraße, Stadtforststraße und Schipziger Straße. Habt ihr da noch was gesehen? Sagt gern Bescheid, kostenfrei unter 0800 163 0630.
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3: Ja, und schauen wir aufs Wetter. Und ich habe das ja versprochen. Heute, als ich um 12 Uhr mit der Sendung angefangen habe, zum Nachmittag wird es deutlich freundlicher werden. Und wir haben jetzt eigentlich in Sachsen-Anhalt überall so einen Mix aus Sonne und Wolken. Und selbst in Dessau und bei euch in Wittenberg kommt jetzt so zögerlich langsam die Sonne durch. Obwohl wirklich so der Raum Anhalt, also alles, was so östlich von Dessau ist, da hängen die Wolken noch relativ dicht. Auch in Halle, aber auch bei euch könnte die Abendsonne noch durchkommen, weil es... Bisschen weiterhin haben wir schon Sonne und Wolken im Mix. In Halle noch eine dichte Wolkendecke, auch über Leipzig. Und wenn wir runterschauen von den Jenaer Kernbergen rüber in Richtung Gera Altenburg. Aber auch das zieht ganz langsam in Richtung Nordost ab, sodass da auch nochmal die Sonne durchaus rauskommen kann. Temperaturmäßig liegen wir so knapp unter der 20-Grad-Marke. Da wird sich jetzt auch nicht mehr allzu viel bewegen. Morgen dann, heute Nacht klart es zum Teil auf. Sterne morgen, nachdem sich der Nebel verzogen hat, durchaus Sonne. Temperaturen ähnlich wie heute, so um die 20 Grad. Montag, Dienstag wird es vielleicht sogar noch ein bisschen schöner, ein bisschen wärmer. Der Mittwoch ist dann so der Übergangstag und der Abschiedstag vom erst einmal goldenen Oktober. Er hat uns ja wirklich noch ein paar Sommertage geschenkt. Dann geht es wirklich mit den Temperaturen runter im Harz in den einstelligen Bereich und ansonsten auch so 12, 13, 14 Grad. Und es wird ein bisschen ungemütlich, aber wie gesagt, das ist erst Donnerstag. Bis dahin einfach mal genießen. Genauso wie die Musik hier bei Samstag Scholle. Jetzt Elton John, dann freuen wir uns noch auf Nickelback und Robin Schulz.

Samstagscholle und Feierlichkeiten zum Tag der Deutschen Einheit heute am 3. Oktober. Ja, und all denen, die heute die vielen Veranstaltungen besucht haben, die am Nachmittag und am Vormittag schon waren, euch natürlich eine gute Heimfahrt, natürlich auch von der Gedenkstätte Marienborn und aus Hötensleben. Da war ja heute auch eine ganze Menge los. Und eine Menge los war heute auch im Fußballpokal. Das ging ja schon gestern los mit der Partie Reppichau gegen den HFC, wo sich die Mannschaft aus Reppichau wirklich teuer verkauft hat. Am Ende 3000 Zuschauer. Im Grunde genommen war das ganze Dorf gestern unterwegs und hat ein Fußballfest in Dessau gefeiert. Am Ende mit einem sehr, sehr achtbaren Ergebnis. Und heute geht's im Pokal weiter. Bitterfeld gegen den VfL Halle 96 zu Hause. Am Ende ein 0:2 für die Hallenser. Eintracht Emselow hatte heute Einheit Wernigerode zu Gast. Das hat lange, lange gedauert. 0:0 ging es in die Verlängerung. Und dann kam Wernigerodes Fußballgott Kevin Hildach mit 2 Treffern in der 99. und 111. Und dann Ben Engelhardt mit seinem ersten Saisontor. Und damit geht der Sieg nach Wernigerode, nach Verlängerung in der nächsten Runde im Pokal. Deutlich wurde es in Burg, Burger BC gegen den SV Westerhausen. Am Ende ein 5:1. Ab der 28. Minute spielten die Harzer in Unterzahl. Eintracht Elster hatte heute Lok Stendal zu Gast. Hier gab es am Ende ein klares und deutliches 1:6 für die Fußballer aus der Altmark. Eintracht Osterwiek und Haldensleben spielten heute gegeneinander. Am Ende hat der Verbandsligist aus der Börde sich mit 5:0 durchgesetzt. Krüger, Böge, Prokopf und zweimal Sanne waren die Torschützen. Ja, und aktuell läuft noch eine Partie.

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0: Und da sind wir nochmal mit dem Radio SAW Verkehrsservice, bevor ich gleich abgebe in die Nachrichten. A2 in Richtung Hannover. Dort hat man ja die Sperrung zwischen Netzen und Brandenburg als Vollsperrung. Die Fahrbahn ist auf 2 Fahrstreifen jetzt verengt. Bitte fahrt vorsichtig. Ortskundige werden trotzdem noch gebeten, weiträumig zu umfahren. Der mittlere und der rechte Streifen sind aktuell gesperrt.
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10: Ich bin Tom Husse. Guten Tag. Deutschland feiert zum 36. Mal den Tag der Deutschen Einheit, diesmal in Bremen. Bürgermeister Bovin Schulte ging in seiner Rede vor allem auf die Gefahren ein, die der Demokratie aktuell von ihren Gegnern drohen. Es dürfe da kein Zurückweichen geben. Die Demokratie brauche uns alle.
11: Kräfte, die Menschen nach ihrer Herkunft sortieren und ihnen gleiche Rechte absprechen, die unabhängige Richter, freie Medien und Wissenschaft verächtlich machen, denen der Unterschied zwischen Wahrheit und Lüge gleichgültig ist und die den politischen Gegner zum Feind erklären. Meine Damen und Herren, dagegen müssen wir uns wehren und dagegen werden wir uns wehren.
10: Die Grünen kritisieren, dass die G7-Länder Teile ihrer Öl- und Dieselreserven freigeben wollen. Energieexperte Kellner nennt das politische Dummheit. Mehr von Dirk Justus.
12: Die Reserven seien für echte Notfälle da und nicht für einen amerikanischen Präsidenten, dem im Wahlkampf die Fälle davon schwimmen. Hintergrund ist, dass US-Präsident Trump in der Sache Druck gemacht und mit einem Stopp der US-Dieselexporte gedroht hat. Rund die Hälfte des Dieselkraftstoffs in der EU kommt aus den USA. Kellner fordert eine Neuausrichtung der deutschen Energiepolitik. Jedes Barrel, das wir nicht mehr brauchen, macht uns weniger erpressbar, sagte er.
10: Im Kampf gegen Wohnungsknappheit fordert der Städte- und Gemeindebund, dass Wohnen auf dem Land attraktiver gemacht werden soll. Verbandschef Bergheggern sagte dem Kölner Stadtanzeiger, dass abseits der Städte fast 2 Millionen Wohnungen leer stehen. Nötig seien neue Verkehrswege und neue oder reaktivierte Bahntrassen. Bei den heftigen Schülerprotesten in Frankreich sind seit Montag über 5000 Menschen festgenommen worden. Die Demos gegen Lehrermangel und für bessere Ausstattung der Schulen hatten sich von Paris aus aufs ganze Land ausgebreitet. Immer wieder kam es dabei zu Blockaden und Angriffen auf Polizisten. Wassermangel könnte die Flutung des Tagebaus Profen verzögern. Experten verweisen auf niedrige Flusspegeln und sinkende Grundwasserstände. Dadurch könnten Sanierung und Rekultivierung länger dauern und teurer werden. Untersucht wird derzeit, wie viel Wasser künftig verfügbar ist. Der Bergkonzern Mibrac sieht seine Planungen bislang nicht gefährdet. Einzelne trockene Jahre seien in den Prognosen bereits berücksichtigt. Die nächsten Nachrichten in einer Stunde.
0: Ja, und dann sind wir mit dem Radio SAW Verkehrsservice um 17.03 Uhr. Die A2 in Richtung Hannover zwischen Netzen und Bernburg hat es einen Unfall gegeben. Zwischenzeitlich war die Autobahn voll gesperrt. Aktueller Stand ist, Der mittlere und rechte Fahrstreifen sind gesperrt. Über die Überholspur kommt man vorbei, aber es ist halt aktuell ein sehr großes Verkehrsaufkommen dort. Wer sich auskennen sollte, den Bereich Netzen-Brandenburg umfahren. Und ich habe eine weitere Meldung aus dem Harz. Und zwar betrifft das die L96. Das ist die Straße, die Landstraße zwischen Königshütte und Rübeland. Auch hier hat es einen Unfall gegeben. Auch hier Vollsperrung in beiden Richtungen. Die Polizei ist vor Ort. Ja, und dann haben wir noch unsere Blitzer auf der A2 Richtung Berlin hinter Allerengersleben und in Höhe der Raststätte Buggautal. A9 Richtung München zwischen Niemek und Kleinmarzehn sowie vor der Abfahrt Halle. A9 Richtung Berlin zwischen in Höhe der Raststätte Köckern. So, jetzt haben wir sie alle zusammen. Schauen wir noch weiter. Die A14 Richtung Magdeburg zwischen Halle-Trotha und Löbe-Jün sowie Wandsleben und Magdeburg-Stadtfeld. Weitere Blitzer auf der B4 Torfhaus-Bad Harzburg, auf der 107 in Gentin Richtung Jericho, in Halle Heidestraße, Stadtvorstraße und in Leipzig Max-Liebermann-Straße. Ja, das Wetter zum späten Nachmittag, zum Abend hin verbessert sich deutlich. Es ist immer mehr Sonne durchgekommen. Die richtig dicken Wolken, die haben wir jetzt noch so in einem Bereich von Naumburg über Merseburg, Halle nach Dessau rauf. In Wittenberg lugt die Sonne jetzt auch schon durch. Und dann weiter im Norden, so Bad Belzig, Brandenburg, Gettin, Rathenow. Auch hier an der Grenze Sachsen-Anhalt-Brandenburg sind die Wolken noch etwas dichter. Ansonsten lugt die Sonne durch. Und in der Hansestadt Salzwedel jetzt 20 Grad. Und in Barleben ebenfalls 20 Grad. Das sind die Höchstwerte. Viel wärmer wird es jetzt auch nicht mehr werden. Mit den Temperaturen geht es dann langsam zurück. Die Nacht zum Teil auch klar, sternenklar. Wir merken ja, die Wolken ziehen langsam raus. Ja, und morgen der Sonntag, so ein bisschen Nebel, der kann sich auch mal zäh halten, auch der Hochnebel. Aber im Tagesverlauf kommt dann ähnlich wie jetzt die Sonne häufiger durch, bleibt weitgehend trocken, wird ein angenehmer Tag mit Temperaturen wie heute. Und an diesem Wetter ändert sich jetzt auch in den nächsten Tagen nicht allzu viel. Montag, Dienstag von der Tendenz wahrscheinlich leicht wärmer und noch etwas sonniger. Mittwoch so der Übergangstag und ab Donnerstag kommt dann der Herbst.
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0: Ja, bei uns im Land wurde im Pokal gespielt. Bei uns der Landespokal. Gestern ja mit der Partie Reppichau gegen den HFC. Am Ende ein 0-6. Ja, und wie sich die Mannschaften heute geschlagen haben. Wer am Ende gerne von einem großen Los träumen will, denn wer Pokalsieger wird, der kann dann am Ende ja auch hoffen, dass die Bayern, der HSV, Dortmund oder irgendein anderer Großer auf Besuch kommt. Und diese Hoffnung, die gibt es in einigen Städten noch, bei einigen Vereinen. In welchen, das erfahrt ihr gleich. Bis dahin jetzt erstmal ordentlich schmutzig.

Doch, doch, doch, doch. Damit haben wir 16 Minuten nach um 5. Ist das jetzt noch Nachmittag oder ist das schon früher Abend? Auf alle Fälle ist hier bei uns im SAW-Land eine Menge los. Ich bin heute Morgen zur Arbeit gefahren und als ich durch Großrodensleben wollte, da stand ein Feuerwehrmann und hatte die Straße gesperrt. Da war nämlich heute ein großer... Ja, ein großer Umzug, ein Erntedankumzug und das ganze Dorf war auch traumhaft geschmückt und dekoriert. Die Leute alle auf den Straßen hatten Stühle rausgebracht und hatten auf diesen Umzug gewartet und ich durfte sozusagen als erstes Auto vorn wegfahren, der letzte, den sie noch durchgelassen hatten, damit ich pünktlich zur Sendung komme. Ja, und am Nachmittag gab es da das große Preisflügen. Ich glaube, sowas gab es heute auch in Steckby und heute Abend wird dann in Großrodensleben in der Börde getanzt und morgen früh sind alle wieder auf den Beinen beim Erntedank. Gottesdienst, denn morgen ist ja ganz offiziell Erntedank und um 10.30 Uhr, wenn der Gottesdienst dann zu Ende ist, dann gibt es einen ordentlichen Frühschoppen. In Möckern, ja, Möckern, da gibt es nichts zu meckern, da ist morgen das große Kürbisfest, die offene Landesmeisterschaft im Kürbiswiegen, da kommen ja wirklich unsagbare Kravenzmänner auf die Waage und natürlich Möckern ist perfekt im Organisieren von Festen, gibt es eine ganze Menge drumherum. Also wenn ihr morgen Ausflug machen wollt, seid ihr in Möckern garantiert richtig. Und wem das Thema Gesundheit am Herzen liegt, die Stadt Magdeburg veranstaltet zum 4. Mal die Gesundheitsmesse in der Festung Mark am Freitag. Dort geht es um 13 Uhr los und dort kann man sich informieren über die Gesundheitsangebote, die es in der Stadt gibt. Dort sind die großen Krankenhäuser dabei, die Universitätskliniken, aber eben halt auch viele Ärzte mit ihren speziellen Angeboten und man hat da auch die Chance, mal persönlich ins Gespräch zu kommen, auch mal den ein oder anderen Termin schon zu machen. Also wirklich eine unheimliche Messe und das Thema Longevity spielt ja aktuell eine große, große Rolle. Ich glaube, die Tablette oder den Lebenswandel, der uns jetzt deutlich 10, 20 Jahre älter macht, den gibt es nicht. Aber auch im Alter gesund zu sein, da gibt es eine ganze Menge Möglichkeiten. Und all das wird erörtert am Freitag in Magdeburg auf der Gesundheitsmesse in der Festung Mark. Wenn ihr da Lust habt, schaut auf alle Fälle vorbei.

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7: Ja, und wir schauen zur Straßenparty. 17.31 Uhr, der Radio SAW Verkehrsservice. Wir sind auf der A2 in Fahrtrichtung Hannover. Schwerer Verkehrsunfall zwischen Netzen und Brandenburg. Die Vollsperrung wurde aufgehoben. Aktuell wird sind zwei Fahrstreifen gesperrt, hat der Kollege von der Polizei hier ein bisschen undeutlich geschrieben. Genau, bitte umfahrt das Gebiet weiträumig, wenn ihr euch auskennt. Und jetzt habe ich es hier nochmal auch von unseren Verkehrsreportern. Der mittlere und der rechte Fahrstreifen sind gesperrt. So geht es also am Überholstreifen an der Unfallstelle aktuell vorbei. Die letzte Meldung von der Polizei habe ich bekommen kurz vor 17 Uhr. Und eine ganz frische ist reingekommen aus dem Harz und dort macht Scholle die Straßen frei. Zwischen Königshütte und Rübeland ist die Vollsperrung aufgehoben. Die Unfallstelle ist geräumt und auf der B247 zwischen Höngeda und Bad Langensalza hat es einen Unfall gegeben. In beiden Richtungen ist die Straße jetzt gesperrt. Autofahrer werden gebeten, das Gebiet weiträumig zu umfahren. Das ist aber auch nicht so einfach, dass zwischen Mühlhausen und Bad Langensalza, wie gesagt, dort die Strecke am Abzweig Heroldeshausen gesperrt nach einem Verkehrsunfall. Ja, dann schauen wir noch auf die Blitzer und die stehen auf der A2 hinter Allaingersleben und an der Raststätte Buckeutal in Richtung Berlin. Auf der A9 Richtung München zwischen Niemeck und Kleinmarzehns und vor der Abfahrt Halle und auf der A9 in Richtung Berlin am Rasthof Köckern. Auf der 14 Richtung Magdeburg zwischen Halle-Druta und Löbejün sowie zwischen Wandsleben und Magdeburg-Stadtfeld. Ja, das Wetter, da ist eine Menge Sonne jetzt doch nochmal durchgekommen. Auch in der Nacht bleibt es bei lockerer Bewölkung. Die Temperaturen jetzt erstmal zum Abend hin zwischen 13 und 16 Grad, auch noch ganz angenehm. Heute Nacht geht es dann auf Tiefstwerte zurück zwischen 10 und 6 Grad. Morgen dann Wetter im Grunde genommen ähnlich wie heute. Erst ein bisschen Nebel und Hochnebel. Danach kommt die Sonne durch, wahrscheinlich erstmal so in Richtung Altmark, in Richtung Jerichoer Land und Börde. Im Süden sind die Wolken wohl etwas dichter, vereinzelt kann es auch mal einen Nieselregen geben. Temperaturmäßig ähnlich wie heute. Montag, Dienstag allerdings dann deutlich freundlicher und es wird noch mal wärmer. Bis zu 23 Grad.

Ja, das Töchterchen von Billy Ray Cyrus möchte eigentlich nur noch Miley genannt werden. Schöne, frische Nummer. 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Wie ihr den gewinnen könnt, ganz einfach, geht auf unsere Facebook- und Instagram-Seite und schreibt uns, wie euer Neuankömmling heißt. Ich hatte ja gerade vorhin erzählt, als ich die Geschichte schon mal erzählt habe mit dem 500-Euro-Gutschein. Ich war gestern Abend mit meinen beiden Nachbarn, mit Daniela und Mike, essen. Und die hatten mal das Telefon dabei, weil die werden gerade Großeltern. Und eben kam gerade die WhatsApp, pum pum, wir sind Großeltern geworden. Also dazu herzlichen Glückwunsch. Jetzt können sie auch mitkämpfen um diesen 500 € Einkaufsgutschein. Übrigens könnt ihr den dann am nächsten Wochenende schon einlösen. Denn dann hat Baby One Hausmesse in Magdeburg. Der Jens, der hatte mir heute am Anfang der Sendung ein Bild geschickt. Da hat er in Reusen eine Sitzgruppe gebaut, so eine Steinsitzgruppe für so einen Feuerplatz mit einer Feuerschale. Und jetzt um 17.43 Uhr schickt er mir eine WhatsApp und hat dort einen Platz gebaut mit 1, 2, 3, 4, 5, 6, 7, 8, 9, 10 Sitzen. Also es sieht aus, als wenn das nach einer Ausgrabung irgendwie stattgefunden hätte. Hammer, also wirklich mit einem großen handwerklichen Geschick, aber auch Ästhetik großartig. Also Jens nach Reusen, ja, herzlichen Glückwunsch zu diesem Bauwerk und all denjenigen, die sich jetzt an der Feuerschale wärmen können, wenn es dann losgeht. Ja, und dann sage ich an der Stelle mal, der Jens hat seine Feuerschale und seinen Feuerplatz fertig und Scholle hat auch fertig und Scholle macht einen Fisch. Ich sage danke fürs Einschalten, schön, dass ich euer Begleiter durch diesen Samstagnachmittag sein durfte.

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5: Ich bin Tom Husse. Guten Abend. 36 Jahre ist Deutschland jetzt wieder vereint und die demokratische Grundordnung ist ernsthaft gefährdet. Das hat Bundespräsident Steinmeier in seiner Rede zum Tag der Deutschen Einheit in Bremen gesagt. Wähler der Extremen würden nur auf ihre eigenen Rechte pochen und die andere zur Disposition stellen.
6: Das alles wird begleitet durch eine unerträgliche politische Demagogie extremistischer Kräfte, die eine Lust an der Zerstörung ausleben, andere Menschen verhöhnen und bedrohen und das gefährdet. Eben nicht nur Freiheit und Demokratie. Meine Damen und Herren, deshalb sage ich es hier. Es gefährdet auch unsere innere Einheit. Und das dürfen wir nicht wollen.
5: Wohnen auf dem Land soll attraktiver werden. Das fordert der Deutsche Städte- und Gemeindebund im Kampf gegen Wohnungsknappheit. Mehr von Tim Britztrup.
7: Verbandschef Berghager sagte dem Kölner Stadtanzeiger, dass auf dem Land fast 2 Millionen Wohnungen leer stehen. 700.000 davon wären innerhalb der nächsten 3 Monate bezugsfertig. Bund und Länder dürften nicht immer nur durch Mietpreisbremsen oder Wohnungsbauoffensiven an den Symptomen in Ballungsräumen herumdoktern, findet Berghager. Um Dörfer besser an Städte anzubinden, fordert er bessere Verkehrswege, beispielsweise neue oder reaktivierte Bahntrassen.
5: In Berlin haben sich Linke, Grüne und SPD nach der Abgeordnetenhauswahl wieder getroffen. Man habe sich auf einen gemeinsamen Weg verständigt, heißt es. In der kommenden Woche soll dann eine Entscheidung fallen, ob es Sondierungsgespräche gibt oder nicht. Nach der fehlgeschlagenen Hinrichtung einer Frau im US-Bundesstaat Tennessee wird die 50-Jährige jetzt künstlich beatmet. Das haben ihre Anwälte mitgeteilt. Sie hatte am Mittwoch 2 Giftspritzen überlebt. Der Fall hat in den USA zu einer neuen Debatte über die Todesstrafe geführt. In Schkopau im Saale-Kreis hat ein Großbrand die Feuerwehr auf Trab gehalten. Das Feuer war in einem Entsorgungsbetrieb ausgebrochen. Mittlerweile sind die Flammen aber gelöscht. Gebrannt hatten rund 380 Tonnen Industrieabfälle. Die Flammen griffen auch auf Lkw und Arbeitsmaschinen über. Zwei Feuerwehrleute wurden leicht verletzt. Insgesamt waren 250 Einsatzkräfte vor Ort. Warum das Feuer ausbrach, ist noch unklar. Die nächsten Nachrichten in einer Stunde.
8: Der Radio SAW Verkehrsservice, der schnellste im SAW-Land, unterstützt durch KI. Im Moment ist alles frei auf den Straßen, keine Staus. Alle Verkehrsmeldungen auch immer aktuell auf radio-saw.de und in unserer App. Gute Fahrt durchs SAW-Land.

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2: Der Radio SAW Verkehrsservice, der schnellste im SAW-Land, unterstützt durch KI. Nichts los auf den Straßen, es rollt ohne größere Staus. Alle Verkehrsmeldungen auch immer aktuell auf radiosaw.de und in unserer App. Gute Fahrt durchs SAW-Land.
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1: Ich bin Gisa Weber. Guten Abend. 36 Jahre ist Deutschland jetzt wieder vereint. Und die demokratische Grundordnung ist ernsthaft gefährdet. Das hat Bundespräsident Steinmeier in seiner Rede zum Tag der Deutschen Einheit in Bremen gesagt. Wähler der Extremen würden nur auf ihre eigenen Rechte pochen und die anderer zur Disposition stellen.
2: Das alles wird begleitet durch eine unerträgliche politische Demagogie extremistischer Kräfte, die eine Lust an der Zerstörung ausleben, andere Menschen verhöhnen und bedrohen. Und das gefährdet eben nicht nur Freiheit und Demokratie. Meine Damen und Herren, deshalb sage ich es hier, es gefährdet auch unsere innere Einheit. Und das dürfen wir nicht wollen.
1: Nach der Attacke auf den Piloten eines Flugzeugs von Dubai nach Israel geht die Generalstaatsanwaltschaft der Vereinigten Arabischen Emirate von einem Terrorakt aus. Der Co-Pilot hatte den Piloten einer Fly-Dubai-Maschine mit einer Notaxt angegriffen. Passagiere konnten ihn dann überwältigen. Das Flugzeug mit mehr als 170 Menschen an Bord konnte sicher landen. Der mutmaßliche Täter soll schon vorher als islamistischer Extremist aufgefallen sein. Er hatte deswegen bei einer anderen Airline seinen Job verloren. Die Grünen haben ihre bisherige Strategie gegen die AfD für gescheitert erklärt. Der Spiegel zitiert aus einem Impulspapier der Bundestagsfraktionschefinnen Dröge und Hasselmann. Darin steht, alle bisherigen Versuche, der AfD etwas entgegenzusetzen, haben nicht gereicht. Jetzt soll es eine Kurskorrektur geben. Noch ist unklar, wie genau es bei Galeria weitergeht. Die Warenhauskette hat gestern zum 4. Mal in 6 Jahren Insolvenz angemeldet. Die Gewerkschaft Verdi fordert schnellstens Klarheit für die rund 12.000 Beschäftigten bei Galeria. Bei den heftigen Schülerprotesten in Frankreich sind seit Montag über 5.000 Menschen festgenommen worden. Die Demos gegen Lehrermangel und für bessere Ausstattung der Schulen hatten sich von Paris aus aufs ganze Land ausgebreitet. Immer wieder kam es dabei zu Blockaden und Angriffen auf Polizisten. In Spanien haben erneut Zehntausende Menschen gegen Wohnungsnot und hohe Mieten demonstriert. Alleine in der Hauptstadt Madrid waren nach Behördenangaben 70.000 Menschen auf der Straße. Der Mieterverband droht mit einem Generalstreik. Gestern waren 2 Gesetzesvorhaben gescheitert, die die Situation für Mieter verbessern sollen. Die nächsten Nachrichten in einer Stunde.
3: Der Radio SAW Verkehrsservice, der schnellste im SAW-Land, unterstützt durch KI. Auf der B85 Berger Richtung Weimar, Achtung, in Höhe des Abzweiges nach Steintal-Leben ist ein Unfall passiert. Alle Verkehrsmeldungen auch immer aktuell auf radiosaw.de und in unserer App. Gute Fahrt durchs SAW-Land.
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3: Der Radio SAW Verkehrsservice, der schnellste im SAW-Land, unterstützt durch KI. Auf der B85 Berger Richtung Weimar, Achtung, in Höhe des Abzweiges nach Steintal-Leben, ist ein Unfall passiert. Alle Verkehrsmeldungen auch immer aktuell auf radio-saw.de und in unserer App. Gute Fahrt durchs SAW-Land.
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1: Ich bin Gisa Weber. Guten Abend. Deutschland feiert den 36. Jahrestag der Deutschen Einheit. Diesmal in Bremen. Bürgermeister Bowen Schulte ging in seiner Rede vor allem auf die Gefahren ein, die der Demokratie aktuell von ihren Gegnern drohen. Es dürfe da kein Zurückweichen geben. Die Demokratie brauche uns alle.
2: Kräfte, die Menschen nach ihrer Herkunft sortieren und ihnen gleiche Rechte absprechen, die unabhängige Richter, freie Medien und Wissenschaft verächtlich machen, denen der Unterschied zwischen Wahrheit und Lüge gleichgültig ist und die den politischen Gegner zum Feind erklären. Meine Damen und Herren, dagegen müssen wir uns wehren und dagegen werden wir uns wehren.
1: Die Grünen kritisieren, dass die G7-Länder Teile ihrer Öl- und Dieselreserven freigeben wollen. Energieexperte Kellner nennt das politische Dummheit. Mehr von Dirk Justus.
3: Die Reserven seien für echte Notfälle da und nicht für einen amerikanischen Präsidenten, dem im Wahlkampf die Fälle davon schwimmen. Hintergrund ist, dass US-Präsident Trump in der Sache Druck gemacht und mit einem Stopp der US-Dieselexporte gedroht hat. Rund die Hälfte des Dieselkraftstoffs in der EU kommt aus den USA. Kellner fordert eine Neuausrichtung der deutschen Energiepolitik. Jedes Barrel, das wir nicht mehr brauchen, macht uns weniger erpressbar, sagte er.
1: Nach dem erneuten Galeria-Insolvenzantrag fordert Verdi Klarheit darüber, wie es für die rund 12.000 Beschäftigten weitergeht. Dazu haben sich die Betreiber bisher nicht geäußert. Die Gewerkschaft macht Managementfehler für den vierten Insolvenzantrag in 6 Jahren verantwortlich. Nach der fehlgeschlagenen Hinrichtung einer Frau im US-Bundesstaat Tennessee wird die 50-Jährige jetzt künstlich beatmet. Das haben ihre Anwälte mitgeteilt. Sie hatte am Mittwoch 2 Giftspritzen überlebt. Der Fall hat in den USA zu einer neuen Debatte über die Todesstrafe geführt. In Schkopau im Saalekreis hat ein Großbrand die Feuerwehr auf Trab gehalten. Das Feuer war in einem Entsorgungsbetrieb ausgebrochen. Mittlerweile sind die Flammen gelöscht. Gebrannt hatten rund 380 Tonnen Industrieabfälle. Die Flammen griffen auch auf LKW und Arbeitsmaschinen über. 2 Feuerwehrleute wurden leicht verletzt. Insgesamt waren 250 Einsatzkräfte vor Ort. Warum das Feuer ausbrach, ist noch unklar. Die nächsten Nachrichten in einer Stunde.
4: Der Radio SAW Verkehrsservice, der schnellste im SAW-Land, unterstützt durch KI. Im Moment ist alles frei auf den Straßen, keine Staus. Alle Verkehrsmeldungen auch immer aktuell auf radiosaw.de und in unserer App. Gute Fahrt durchs SAW-Land.

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1: Der Radio SAB Verkehrsservice, der schnellste im SAB-Land, unterstützt durch KI. Auf der A38 Halle Richtung Göttingen, Achtung, zwischen Bleicherode und Breitenworbis ist ein Unfall passiert. Alle Verkehrsmeldungen auch immer aktuell auf radio-sab.de und in unserer App. Gute Fahrt durchs SAW-Land.
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4: Ich bin Gisa Weber. Guten Abend. Der Schutz der Demokratie, das ist das zentrale Thema heute bei den Feierlichkeiten zur deutschen Einheit. Bundespräsident Steinmeier hat in seiner Rede in Bremen klargemacht, dass die Extremisten nicht das Wohle des Landes im Sinn haben. Die Regierung ruft ja zu mutigen Reformen auf. Mehr Wohlstand und Gerechtigkeit soll zu weniger Wut führen.
5: Wo das Ziel stimmt, muss man Kurs halten. Das wird sich auszahlen, wenn auch mit Verzögerung. Deutschland wird sicherer sein und stärker. Wir werden mehr Kraft haben für Solidarität und Zusammenhalt. Ich sage also, bleibt entschlossen, gerade jetzt, wenn uns der Wind ins Gesicht weht. Wir haben viel zu verlieren, aber wir haben noch mehr zu gewinnen. Habt Mut zur Erneuerung.
4: Nach der Attacke auf den Piloten einer Fly-Dubai-Maschine wird wegen eines Terrorakts ermittelt. Das hat die Generalstaatsanwaltschaft der Vereinigten Arabischen Emirate mitgeteilt. Mehr von Tim Britztrup.
6: Auf dem Flug von Dubai nach Tel Aviv in Israel hatte der Co-Pilot plötzlich den Piloten mit einer Notfallaxt angegriffen und schwer verletzt. Passagiere konnten den 29-Jährigen stoppen. Der verletzte Pilot landete das Flugzeug mit mehr als 170 Menschen an Bord sicher. Der mutmaßliche Täter soll schon vorher als islamistischer Extremist aufgefallen sein. Er hatte deswegen bei einer anderen Airline seinen Job verloren.
4: Noch ist unklar, wie genau es bei Galeria weitergeht. Die Warenhauskette hat gestern zum 4. Mal in 6 Jahren Insolvenz angemeldet. Die Gewerkschaft Verdi fordert schnellstens Klarheit für die rund 12.000 Beschäftigten bei Galeria. In Berlin haben sich Linke, Grüne und SPD nach der Abgeordnetenhauswahl wieder getroffen und auf einen gemeinsamen Weg verständigt. In dem Gespräch ging es unter anderem um die Antisemitismusvorwürfe gegen die Linke. In der kommenden Woche soll dann eine Entscheidung fallen, ob es Sondierungsgespräche gibt oder nicht. Wassermangel könnte die Flutung des Tagesbaus Profen verzögern. Experten verweisen auf niedrige Flusspegel und sinkende Grundwasserstände. Dadurch könnten Sanierung und Rekultivierung länger dauern und teurer werden. Untersucht wird derzeit, wie viel Wasser künftig verfügbar ist. Der Bergbaukonzern Mibrag sieht seine Planungen bislang nicht gefährdet. Einzelne trockene Jahre seien in den Prognosen bereits berücksichtigt. Die nächsten Nachrichten in einer Stunde.
7: Der Radio SAW Verkehrsservice, der schnellste im SAW-Land, unterstützt durch KI. Auf der A38 Halle Richtung Göttingen, Vorsicht, zwischen Bleicherode und Breitenworbis ist ein Unfall passiert. Alle Verkehrsmeldungen auch immer aktuell auf radio-saw.de und in unserer App. Gute Fahrt durchs SAW-Land.
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2: Der Radio SAB Verkehrsservice, der schnellste im SAB-Land, unterstützt durch KI. Auf der B91 Halle Richtung Zeitz, Achtung, zwischen Merseburg und Großkainer hat es einen Unfall gegeben. Alle Verkehrsmeldungen auch immer aktuell auf radiosab.de und in unserer App. Gute Fahrt durchs SAW-Land.

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2: Ich bin Jana Klonikowski. Guten Abend. 36 Jahre ist Deutschland jetzt wieder vereint und die demokratische Grundordnung ist aktuell ernsthaft gefährdet. Das hat Bundespräsident Steinmeier in seiner Rede zum Tag der Deutschen Einheit in Bremen gesagt. Wähler der Extremen würden nur auf ihre eigenen Rechte pochen und die anderer zur Disposition stellen, so Steinmeier.
3: Das alles wird begleitet durch eine unerträgliche politische Demagogie extremistischer Kräfte, die eine Lust an der Zerstörung ausleben, andere Menschen verhöhnen und bedrohen. Und das gefährdet eben nicht nur Freiheit und Demokratie. Meine Damen und Herren, deshalb sage ich es hier, es gefährdet auch unsere innere Einheit. Und das dürfen wir nicht wollen.
2: Die Grünen kritisieren, dass die G7-Länder Teile ihrer Öl- und Dieselreserven freigeben wollen. Energieexperte Kellner nennt das politische Dummheit, Dirk Justus.
4: Die Reserven seien für echte Notfälle da und nicht für einen amerikanischen Präsidenten, dem im Wahlkampf die Fälle davon schwimmen. Hintergrund ist, dass US-Präsident Trump in der Sache Druck gemacht und mit einem Stopp der US-Dieselexporte gedroht hat. Rund die Hälfte des Dieselkraftstoffs in der EU kommt aus den USA. Kellner fordert eine Neuausrichtung der deutschen Energiepolitik. Jedes Barrel, das wir nicht mehr brauchen, macht uns weniger erpressbar, sagte er.
2: Der Co-Pilot der Fly-Dubai-Maschine soll einen Terrorakt geplant haben. Laut Generalstaatsanwaltschaft der Emirate griff er den Piloten mit einer Notaxt an. Passagiere überwältigten ihn. Der Pilot wurde schwer verletzt. Das Flugzeug mit über 170 Menschen an Bord landete sicher. Im Kampf gegen Wohnungsknappheit fordert der Städte- und Gemeindebund, dass Wohnen auf dem Land attraktiver gemacht werden soll. Verbandschef Berghegger sagte dem Kölner Stadtanzeiger, dass abseits der Städte fast 2 Millionen Wohnungen leer stehen. Nötig seien neue Verkehrswege und neue oder reaktivierte Bahntrassen. Die nächsten Nachrichten in einer Stunde.
5: Der Radio SAB Verkehrsservice, der schnellste im SAB-Land, unterstützt durch KI. Auf der B91 Halle Richtung Zeitz, Achtung, zwischen Merseburg und Großkeiner hat es einen Unfall gegeben. Alle Verkehrsmeldungen auch immer aktuell auf radiosab.de und in unserer App. Gute Fahrt durchs SAW-Land.

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2: Der Radio SAW Verkehrsservice, der schnellste im SAW-Land, unterstützt durch KI. Auf der A2 Berliner Ring Richtung Magdeburg, Achtung, in Höhe des Rastplatzes Krähenberge Nord, steht ein kaputtes Auto auf der Autobahn. Und auf der B91 Halle Richtung Zeitz hat es zwischen Merseburg und Großkainer einen Unfall gegeben. Alle Verkehrsmeldungen auch immer aktuell auf radio-saw.de und in unserer App. Gute Fahrt durchs SAW-Land.
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2: Ich bin Jana Klonikowski. Guten Abend. Der Schutz der Demokratie, das ist das zentrale Thema bei den Feierlichkeiten zur deutschen Einheit. Bundespräsident Steinmeier hat in seiner Rede in Bremen klargemacht, dass die Extremisten nicht das Wohle des Landes im Sinn haben. Die Regierung ruft Steinmeier zu mutigen Reformen auf. Mehr Wohlstand und Gerechtigkeit soll zu weniger Wut führen.
3: Wo das Ziel stimmt, muss man Kurs halten. Das wird sich auszahlen, wenn auch mit Verzögerung. Deutschland wird sicherer sein und stärker. Wir werden mehr Kraft haben für Solidarität und Zusammenhalt. Ich sage also, bleibt entschlossen, gerade jetzt, wenn uns der Wind ins Gesicht weht. Wir haben viel zu verlieren, aber wir haben noch mehr zu gewinnen. Habt Mut zur Erneuerung.
2: Die Grünen kritisieren, dass die G7-Länder Teile ihrer Öl- und Dieselreserven freigeben wollen. Energieexperte Kellner nennt das politische Dummheit. US-Präsident Trump hatte vor allem die Europäer zu dem Schritt gedrängt und mit einem Exportstopp für US-Diesel gedroht. Wohnen auf dem Land soll attraktiver werden. Das fordert der Deutsche Städte- und Gemeindebund im Kampf gegen Wohnungsknappheit. Mehr dazu von Tim Britztrup.
4: Verbandschef Berghagger sagte dem Kölner Stadtanzeiger, dass auf dem Land fast 2 Millionen Wohnungen leer stehen. 700.000 davon wären innerhalb der nächsten 3 Monate bezugsfertig. Bund und Länder dürften nicht immer nur durch Mietpreisbremsen oder Wohnungsbauoffensiven an den Symptomen in Ballungsräumen herumdoktern, findet Berghagger. Um Dörfer besser an Städte anzubinden, fordert er bessere Verkehrswege, beispielsweise neue oder reaktivierte Bahntrassen.
2: In Berlin haben sich Linke, Grüne und SPD nach der Abgeordnetenhauswahl wieder getroffen. In dem Gespräch ging es unter anderem um die Antisemitismusvorwürfe gegen die Linke. In der kommenden Woche soll dann eine Entscheidung fallen, ob es Sondierungsgespräche gibt oder nicht. Riesiger Besucheransturm am letzten Wiesnwochenende. Der Haupteingang zum Oktoberfest musste am Nachmittag zeitweise gesperrt werden, weil zu viele Menschen aufs Festgelände wollten. Schon letztes Wochenende waren deswegen zeitweise Eingänge gesperrt worden. Die nächsten Nachrichten in einer Stunde.
5: Der Radio SAW Verkehrsservice, der schnellste im SAW-Land, unterstützt durch KI. Auf der A2 Berliner Ring Richtung Magdeburg, Achtung, in Höhe des Rastplatz Krähenberge Nord, steht ein kaputtes Auto auf der rechten Spur. Alle Verkehrsmeldungen auch immer aktuell auf radio-saw.de und in unserer App. Gute Fahrt durchs SAW-Land.
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1: Der Radio SAW Verkehrsservice, der schnellste im SAW-Land, unterstützt durch KI. Im Moment ist alles frei auf den Straßen, keine Staus. Alle Verkehrsmeldungen auch immer aktuell auf radio-saw.de und in unserer App. Gute Fahrt durchs SAW-Land.

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3: Ich bin Jana Klonikowski. Guten Abend. 36 Jahre ist Deutschland jetzt wieder vereint und die demokratische Grundordnung ist aktuell ernsthaft gefährdet. Das hat Bundespräsident Steinmeier in seiner Rede zum Tag der Deutschen Einheit in Bremen gesagt. Wähler der Extremen würden nur auf ihre eigenen Rechte pochen und die anderer zur Disposition stellen, so Steinmeier.
4: Das alles wird begleitet durch eine unerträgliche politische Demagogie extremistischer Kräfte, die eine Lust an der Zerstörung ausleben, andere Menschen verhöhnen und bedrohen. Und das gefährdet eben nicht nur Freiheit und Demokratie. Meine Damen und Herren, deshalb sage ich es hier, es gefährdet auch unsere innere Einheit. Und das dürfen wir nicht wollen.
3: Im Kampf gegen Wohnungsknappheit fordert der Städte- und Gemeindebund, dass Wohnen auf dem Land attraktiver gemacht werden soll. Verbandchef Berghegger sagte dem Kölner Stadtanzeiger, dass abseits der Städte fast 2 Millionen Wohnungen leer stehen. Nötig seien jetzt neue Verkehrswege. Nach der Attacke auf den Piloten einer Fly-Dubai-Maschine wird wegen eines Terroraktes ermittelt. Das hat die Generalstaatsanwaltschaft der Vereinigten Arabischen Emirate mitgeteilt. Mehr dazu von Tim Britztrup.
5: Auf dem Flug von Dubai nach Tel Aviv in Israel hatte der Co-Pilot plötzlich den Piloten mit einer Notfallaxt angegriffen und schwer verletzt. Passagiere konnten den 29-Jährigen stoppen. Der verletzte Pilot landete das Flugzeug mit mehr als 170 Menschen an Bord sicher. Der mutmaßliche Täter soll schon vorher als islamistischer Extremist aufgefallen sein. Er hatte deswegen bei einer anderen Airline seinen Job verloren.
3: Die Grünen kritisieren, dass die G7-Länder Teile ihrer Öl- und Dieselreserven freigeben wollen. Energieexperte Kellner nennt das politische Dummheit. US-Präsident Trump hatte vor allem die Europäer zu dem Schritt gedrängt und mit einem Exportstopp für US-Diesel gedroht. In Spanien haben erneut Zehntausende Menschen gegen Wohnungsnot und hohe Mieten demonstriert. Der Mieterverband droht auch mit einem Generalstreik. Zuletzt waren 2 Gesetzesvorhaben gescheitert, die Situation für Mieter verbessern sollen. Die nächsten Nachrichten in einer Stunde.
6: Der Radio SAW Verkehrsservice, der schnellste im SAW-Land, unterstützt durch KI. Nichts los auf den Straßen, es rollt ohne größere Staus. Alle Verkehrsmeldungen auch immer aktuell auf radio-saw.de und in unserer App. Gute Fahrt durchs SAW-Land.

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3: Der Radio SAW Verkehrsservice, der schnellste im SAW-Land, unterstützt durch KI. Im Moment ist alles frei auf den Straßen, keine Staus. Alle Verkehrsmeldungen auch immer aktuell auf radiosaw.de und in unserer App. Gute Fahrt durchs SAW-Land.
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1: Ich bin Jana Klunikowski. Der Schutz der Demokratie, das ist das zentrale Thema bei den Feierlichkeiten zur deutschen Einheit. Bundespräsident Steinmeier hat in seiner Rede in Bremen klargemacht, dass die Extremisten nicht das Wohle des Landes im Sinn haben. Die Regierung ruft Steinmeier zu mutigen Reformen auf. Mehr Wohlstand und Gerechtigkeit soll zu weniger Wut führen.
2: Wo das Ziel stimmt, muss man Kurs halten. Das wird sich auszahlen, wenn auch mit Verzögerung. Deutschland wird sicherer sein und stärker. Wir werden mehr Kraft haben für Solidarität und Zusammenhalt. Ich sage also, bleibt entschlossen, gerade jetzt, wenn uns der Wind ins Gesicht weht. Wir haben viel zu verlieren, aber wir haben noch mehr zu gewinnen. Habt Mut zur Erneuerung.
1: Wohnen auf dem Land soll attraktiver werden. Das fordert der Deutsche Städte- und Gemeindebund im Kampf gegen Wohnungsknappheit. Mehr dazu von Tim Britztrup.
3: Verbandschef Berghagger sagte dem Kölner Stadtanzeiger, dass auf dem Land fast 2 Millionen Wohnungen leer stehen. 700.000 davon wären innerhalb der nächsten 3 Monate bezugsfertig. Bund und Länder dürften nicht immer nur durch Mietpreisbremsen oder Wohnungsbauoffensiven an den Symptomen in Ballungsräumen herumdoktern, findet Berghagger. Um Dörfer besser an Städte anzubinden, fordert er bessere Verkehrswege, beispielsweise neue oder reaktivierte Bahntrassen.
1: Starker Regen und Unwetter haben auf Kreta erneut für Überschwemmungen gesorgt. Teils mussten Touristen auf der griechischen Insel in Sicherheit gebracht werden. Bei den Unwettern in der Region ist vor kurzem auch eine deutsche Urlauberin auf Rhodos von einem Blitz erschlagen worden. Bei der Regierungsbildung in Berlin gibt es offenbar Fortschritte. Linke, Grüne und SPD haben sich nach der Abgeordnetenhauswahl jetzt ein weiteres Mal getroffen und dabei habe man sich auf einen gemeinsamen Weg verständigt, heißt es von den Parteien. Was das jetzt konkret bedeutet, ist noch nicht bekannt. Unter anderem wegen der Antisemitismusvorwürfe gegen die Linke wollen Grüne und SPD erstmal schauen, ob Sondierungsgespräche stattfinden oder nicht. Die nächsten Nachrichten in einer Stunde.
4: Der Radio SAW Verkehrsservice, der schnellste im SAW-Land, unterstützt durch KI. Nichts los auf den Straßen, aktuell ist alles frei. Alle Verkehrsmeldungen auch immer aktuell auf radiosaw.de und in unserer App. Gute Fahrt durchs SAW-Land.

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1: Der Radio SAW Verkehrsservice, der schnellste im SAW-Land, unterstützt durch KI. Nichts los auf den Straßen, es rollt ohne größere Staus. Alle Verkehrsmeldungen auch immer aktuell auf radio-saw.de und in unserer App. Gute Fahrt durchs SAW-Land.